0: hieß es in einer Mitteilung. Hilfsorganisationen warnen immer wieder vor der prekären Lage für die rund 2 Millionen Einwohner. Nach 3 Tagen Musik, Feiern und Campen ist Rock im Park in Nürnberg am Abend zu Ende gegangen. Gut 80.000 Besucherinnen und Besucher waren täglich auf dem Festivalgelände. Dadurch hatten auch die Rettungssanitäter allerhand zu tun. Rund 1.800 Einsätze gab's, hauptsächlich wegen Kreislaufbeschwerden oder kleineren Verletzungen. Klar oder nur leicht bewölkt geht es durch die Nacht bei Tiefstwerten von 12 bis 5 Grad. Die neue Woche startet erstmal sonnig, ab dem Nachmittag ziehen von Westen hohe Wolken heran und in den Alpen gibt's erste Schauer und Gewitter bei Temperaturen zwischen 23 und 29 Grad. Am Abend regnet es dann auch in Unterfranken. Von Dienstag an herrscht fast überall im Freistaat Regenwetter.
1: Hallo, hier ist Jan aus der Alpenwelle Verkehrsredaktion. Nichts los, ihr kommt überall prima durch. Die Alpenwelle wünscht gute Fahrt.
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1: Ich bin Joshua Heise. Politikerbeleidigungen sollten aus dem Strafgesetzbuch gestrichen werden. Das fordern Union und Bundestagsvizepräsident Ramelow. Die Regelung nütze nur jenen, die behaupten, man könne seine Meinung nicht mehr sagen, sagte er dem Redaktionsnetzwerk Deutschland. Die SPD will am Status quo festhalten. Zuvor waren Bürger zu Geldstrafen verurteilt worden, nachdem sie Kanzler Merz als Lackaffe oder Lügenfritz bezeichnet hatten. Eine sofortige Waffenruhe und Verhandlungen über ein Ende des Krieges. Das fordern Deutschland, Frankreich, Großbritannien und die Ukraine von Kremlchef Putin. Die Staats- und Regierungschefs Merz, Macron, Starmer und Zelensky haben nach einem Treffen in London 5 Bedingungen genannt, darunter Sicherheitsgarantien für die Ukraine. Putin hatte Verhandlungen zuletzt abgelehnt. Ein defektes Bauteil an der Lüftungsanlage war Schuld am Feueralarm im Tower des Münchner Flughafens. Das hat ein Sprecher des Airports mitgeteilt. Nachdem der Alarm losgegangen war, wurde der Tower evakuiert und der Flugbetrieb für knapp 2 Stunden eingestellt. Das defekte Bauteil wurde ausgetauscht und das Nachtflugverbot verkürzt, damit die verspäteten Flüge noch abgefertigt werden konnten. Sein Traum ist endlich wahr geworden. Tennisspieler Alexander Zverev hat die French Open gewonnen. Der 29-Jährige hat sich im Finale in Paris gegen den Italiener Flavio Cobolli in 5 Sätzen durchgesetzt. Für Zverev ist es der erste Grand-Slam-Titel seiner Karriere. Mehr dazu von Jan-Henner Reitze.
2: Der letzte Deutsche, dem im Einzel ein Sieg bei einem Grand-Slam-Turnier gelungen ist, war Boris Becker. 30 Jahre ist das inzwischen her. Für Zverev ist auch ein kleiner Fluch gebrochen. Seine 3 Grand-Slam-Finals vorher hat er alle verloren. Diesmal in Paris hat er auch davon profitiert, dass der Weltranglisten-Erste Jannik Sinner früh ausgeschieden ist und der Sieger der vergangenen beiden Jahre, Carlos Alcaraz, verletzt fehlte.
1: Klar oder nur leicht bewölkt geht es durch die Nacht bei Tiefstwerten von 12 bis 5 Grad. Die neue Woche startet erstmal sonnig, ab dem Nachmittag ziehen von Westen hohe Wolken heran und in den Alpen gibt's erste Schauer und Gewitter bei Temperaturen zwischen 23 und 29 Grad. Am Abend regnet es dann auch in Unterfranken. Von Dienstag an herrscht fast überall im Freistaat Regenwetter.
3: Hallo, hier ist Jan aus der Alpenwelle Verkehrsredaktion. Kurz und knapp, freie Fahrt für euch. Die Alpenwelle wünscht gute Fahrt.
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1: Ich bin Joshua Heise. Die Bundesregierung versucht nach Ansicht von Bundesratspräsident Bovenschulte, zu viele Feuer gleichzeitig zu löschen. Bei den Reformen rate er der Regierung, sich auf Dinge zu konzentrieren, die in der aktuellen wirtschaftlichen Lage nötig seien, sagte der SPD-Politiker dem Spiegel. So müsse die Steuerreform noch vor der Sommerpause kommen. Die Rentenfrage könne man in der zweiten Jahreshälfte lösen. Landtagswahlen gibt es in Deutschland gefühlt jedes Jahr, oft auch mehrere. Damit Politiker nicht ständig im Wahlkampfmodus sind, schlägt Bundestagsvizepräsident Nuripur von den Grünen vor, alle Landtagswahlen auf einen Tag zu legen. Die Bundesländer reagieren skeptisch. Ronny Thora berichtet.
2: Mehrere Ministerpräsidenten aus Thüringen, dem Saarland, aus Rheinland-Pfalz und Sachsen fürchten, dass die Landtagswahlen so zu einer Großabstimmung über die Politik der Bundesregierung werden. Das dränge Landespolitik in den Hintergrund. Außerdem fürchten manche Ministerpräsidenten, dass sich die Mehrheiten zwischen den Ländern angleichen würden. Das könne das Gleichgewicht zwischen Bund und Ländern beeinträchtigen.
1: Die Gewerkschaften sind bei einer möglichen Ausweitung des 8-Stunden-Tages zu keinerlei Kompromiss bereit. Jegliche Leitversion des Arbeitszeitgesetzes sei ein rein ideologisch getriebener Irrläufer, sagte DGB-Chefin Fahimi dem Redaktionsnetzwerk Deutschland. Union und SPD wollen statt einer Tages- eine Wochenhöchstarbeitszeit. Am Münchner Flughafen hat es am Abend einen Zwischenfall gegeben. Weil im Tower Feueralarm ausgelöst wurde, musste dieser evakuiert und der Flugbetrieb vorübergehend eingestellt werden. Später stellte sich heraus, dass ein defektes Bauteil an der Lüftungsanlage den Alarm ausgelöst hatte. Nach 2 Stunden konnte der Betrieb wieder aufgenommen werden. Dafür wurde extra das Nachtflugverbot verkürzt. Heute scheint zunächst häufig die Sonne. Am Nachmittag ziehen von Westen her immer mehr hohe Wolken heran. In den Alpen bilden sich einzelne Schauer und Gewitter. Gegen Abend setzt in Unterfranken Regen ein. Die Temperaturen erreichen 23 bis 29 Grad. Morgen und am Mittwoch regnet es besonders im Süden häufig. Sonst herrscht bis Freitag kühles und zum Teil windiges Schauerwetter.
3: Hallo, hier ist Anja aus der Alpenwelle Verkehrsredaktion. Von uns gibt's grünes Licht, alles frei. Die Alpenwelle wünscht gute Fahrt.
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1: Ich bin Joshua Heise. Guten Morgen. Die Bundesregierung hat keine Ahnung, welche Folgen das Gebäudemodernisierungsgesetz für den Klimaschutz haben wird. Das geht aus einer Antwort auf eine Grünen-Anfrage hervor, die den Funke-Medien vorliegt. Grünen-Politiker Saleh verwies in dem Kontext auf das Verschlechterungsverbot beim Klimaschutz. Sollten durch das neue Gesetz Klimastandards abgesenkt werden, sei das verfassungswidrig. Kriege, Konflikte und geopolitische Spannungen drohen die Atommächte weltweit in eine Spirale der Aufrüstung zu treiben. Das geht aus einem neuen Bericht des Stockholmer Friedensforschungsinstituts SIPRI hervor. Sigrid Harms berichtet.
2: Zusammen verfügen die Atommächte über 12.000 Atomsprengköpfe. Statt auf Abrüstung setzten sie auf Abschreckung, so die Friedensforscher. In der Praxis bedeutet das, jeder Nuklearstaat modernisiert oder erweitert sein Atomwaffenarsenal, was eine Kettenreaktion auslöse. In diesem Wettrüsten übernehme Europa eine immer aktivere Rolle, so die Forscher. Ein Grund seien Zweifel an der Verlässlichkeit der USA.
1: Ein defektes Bauteil an der Lüftungsanlage war schuld am Feueralarm im Tower des Münchner Flughafens. Das hat ein Sprecher des Airports mitgeteilt. Nachdem der Alarm losgegangen war, wurde der Tower evakuiert und der Flugbetrieb für knapp 2 Stunden eingestellt. Das defekte Bauteil wurde ausgetauscht und das Nachtflugverbot verkürzt, damit die verspäteten Flüge noch abgefertigt werden konnten. Endlich! Tennisspieler Alexander Zverev hat das Finale der French Open gewonnen. Der 29-Jährige setzte sich in Paris gegen den Italiener Flavio Cobolli in 5 Sätzen durch. Für den Hamburger ist es der erste Grand-Slam-Titel seiner Karriere. Der letzte deutsche Sieger eines Grand-Slam-Turniers war Boris Becker vor 30 Jahren. Heute scheint zunächst häufig die Sonne, am Nachmittag ziehen von Westen her immer mehr hohe Wolken heran. In den Alpen bilden sich einzelne Schauer und Gewitter, gegen Abend setzt in Unterfranken Regen ein. Die Temperaturen erreichen 23 bis 29 Grad. Morgen und am Mittwoch regnet es besonders im Süden häufig, sonst herrscht bis Freitag kühles und zum Teil windiges Schauerwetter.
3: Guten Morgen, hier ist Anja aus der Alpenwelle Verkehrsredaktion. Von uns gibt's grünes Licht. Alles frei. Die Alpenwelle wünscht gute Fahrt.
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1: Bitte. Sie haben ganze Arbeit geleistet. Manch einer hätte Ihnen das nicht zugetraut.
2: Stier.
1: Ein neues Objekt erscheint Ihnen vielversprechend. Ziehen Sie aber dringend einen Fachmann zu Rate.
3: Zwilling.
1: Geben Sie das Doppelleben auf. Es könnte Sie in große Schwierigkeiten bringen.
2: Krebs.
1: Es bahnt sich etwas an, das nicht unterschätzt werden darf. Achten Sie also auf die Zwischentöne.
3: Löwe.
1: Sie sind für jede Ablenkung dankbar. Trotzdem sollten Sie anderen nicht blind vertrauen.
2: Jungfrau.
1: Eine unvorhergesehene Situation erfordert Ihre ganze Aufmerksamkeit. Zeigen Sie sich flexibel.
3: Waage.
1: Kleine ärgerliche Zwischenfälle sollten Sie nicht aus der Ruhe bringen. Gehen Sie Ihren Weg.
2: Skorpion.
1: Bei Ihnen sind berufliche Aufstiegsmöglichkeiten nicht auszuschließen. Nehmen Sie die Chance wahr.
3: Schütze.
1: Sie werden mit wenig Einsatz große Wirkung erzielen. Ein kleiner Trick hilft Ihnen dabei.
2: Steinbock.
1: Sie könnten Probleme mit Ihrer Spontanität bekommen. Ihr Partner verlangt einen sachlichen Zeitplan.
3: Wassermann.
1: Sammeln Sie Kraft mit Ihrem Partner. Die brauchen Sie für bevorstehende Berufserfolge.
2: Fische.
1: Mit den Finanzen sieht es bei Ihnen momentan nicht rosig aus. Gehen Sie mit Ihrem Konto nicht zu großzügig um.
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4: Ich bin Oliver Urbanke. Guten Morgen. Die Gewerkschaften sind bei einer möglichen Ausweitung des 8-Stunden-Tags zu keinerlei Kompromiss bereit. Jegliche Leitversion des Arbeitszeitgesetzes sei ein rein ideologisch getriebener Irrläufer, sagte DGB-Chefin Fahimi dem Redaktionsnetzwerk Deutschland. Union und SPD wollen statt einer Tages- eine Wochenhöchstarbeitszeit. Politikerbeleidigungen sollten aus dem Strafgesetzbuch gestrichen werden. Das fordert unter anderem Bundestagsvizepräsident Ramelow. Die Regelung nütze nur jenen, die behaupten, man könne seine Meinung nicht mehr sagen, sagte er dem Redaktionsnetzwerk Deutschland. Die SPD will am Status quo festhalten. Zuvor waren Bürger zu Geldstrafen verurteilt worden, nachdem sie Kanzler Merz als Lackaffe oder Lügenfritz bezeichnet hatten. Der Flugbetrieb am Münchner Flughafen ist am Abend vorübergehend eingestellt worden. Nach knapp 2 Stunden konnten aber wieder erste Maschinen abheben und landen. Joshua Heise berichtet.
5: Um 20.33 Uhr wurde der Tower des Münchner Airports geräumt, weil dort Brandgeruch festgestellt wurde. Um 21:15 dann die Entwarnung. Feuer oder Rauch wurden nach Angaben eines Sprechers nicht festgestellt. Schuld an dem Alarm war demnach ein defektes Bauteil an der Lüftungsanlage. Um verspätete Flüge noch abfertigen zu können, wurde nach erneuter Flugbetriebsaufnahme das Nachtflugverbot verkürzt.
4: Bayerns Polizei testet ab heute Taser im Streifendienst, zunächst in Schweinfurt, Regensburg und Augsburg. Kritiker bezweifeln die Wirkung der Elektroschocker. Amnesty International warnt, Taser könnten schwere Schäden anrichten und sogar zum Tod führen. Gutachten zeigen zudem, die Hemmschwelle für den Einsatz ist niedriger als bei Schusswaffen.
6: Und damit schauen wir aufs Alpenwelle-Wetter zum Start in die neue Woche. Ist es jetzt noch ein bisschen bewölkt, teilweise aber auch wirklich schön klar tagsüber. Da scheint heute die Sonne am Nachmittag. Da kommen aber immer mehr Wolken auf uns zu, teilweise sogar Schauer und einzelne Gewittertemperaturen heute 25 bis 28 Grad. Schauen wir uns die nächsten Tage an. Morgen und am Mittwoch, da kann es noch weiterhin häufig regnen am Donnerstag und am Freitag. Da haben wir wieder einige sonnigen Phasen. Es wird aber deutlich kühler mit kaum über 15 Grad, wenn es länger regnet. Der Alpenwelle Verkehrsservice um kurz nach 6. Ihr kommt gerade gut durch. Und vor allem seid ihr schon wahnsinnig früh unterwegs. Der Franz zum Beispiel hat einen gesehen. Guten Morgen, Franz.
7: Ich wünsche einen wunderschönen guten Morgen heute Morgen, ihr Lieben, und einen guten Start in die. Die Deutzer Wegelagerer bauen gerade wieder mal in Tegernsee am Ortseingang den Bus aus Mund kommend auf.
6: Danke dir, Franz, fürs Melden. Also in Tegernsee ganz besonders vorsichtig fahren. In Kempfenhausen steht der Blitzer bei Berg in der Münchner Straße. In Fleck bei Lengries blitzen am Pumpenheisel, genauso wie in Bad Tölz auf der Arzbacher Straße und in Haussam auf der Industriestraße. Habt ihr noch was für uns? Einen staunenden Blitzer? Immer gerne her damit bei uns melden. Einfach eine WhatsApp schreiben ins Studio. 08041 799 und 4x die 4. Gute Fahrt.
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6: Und ihr seid natürlich auch mit dabei. Einen wunderschönen guten Morgen. Servus an alle Frühschichtler. Halle auch an alle, die gerade aus der Nachtschicht heimfahren. Wir machen es uns ganz grillig mit einfach mehr Musik. Wir haben Liquido mit dabei. Es ist ein Klassiker fast schon mit Narcotic. Nico und Vince mit Am I Wrong. Und wir starten rein in diesen Montagmorgen mit Callum Scott und Whitney Houston. Wanna dance with somebody.

0: ob die sich wirklich Ende der 90er gedacht haben, unser Lied wird mal ein brutales, ja, ein brutaler Song einfach. Liquid und Narcotic 1998. Wir kommen gut rein in diesen Montag um 17:45.
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0: Und es ist spannend aktuell hier im Alpenwelle-Land beim Fußball. Es laufen ganz, ganz viele Relegationen. Wer steigt ab? Wer steigt auf? Und alle Infos hat natürlich unser Alpenwelle-Sportreporter Thomas Spiesel.
2: Jede Menge Grund zu feiern gab es für zahlreiche Fußballmannschaften aus der Region am vergangenen Wochenende. In der Relegation zur Bezirksliga hat der Lenggrieser SC die erste Hürde genommen und sich gegen den SC Unterpfaffenhofen durchgesetzt. Nach dem 2:0 im Hinspiel konnte sich der LSC auswärts eine 0:1 Niederlage erlauben und trifft nun in der entscheidenden zweiten Runde auf den SV München West. Das Hinspiel findet am Dienstagabend auswärts statt, das Rückspiel dann am Samstag um 15 Uhr in Lenggries. Den Aufstieg in die Kreisliga bereits perfekt gemacht hat der TSV Otterfing, der den Grundstein bereits im Hinspiel legte. Der TSV siegte beim TSV Burgenbern-Beuern mit 3:0. Die 0:1 Heimniederlage am Nordring konnte man dann also verschmerzen und den Aufstieg in die Kreisliga feiern. Den Klassenerhalt in der Kreisklasse geschafft haben der FC Rottach-Egern und die DHK Daching. Die Rottacher gewannen im Duell mit dem TSV Hartbenning sogar beide Spiele. Am heimischen Birkenmoos siegte man mit 1:0, in Hartbenning sogar mit 3:0. Einen echten Krimi lieferte sich die SG Bayern Rhein-Dietramszell mit der DHK Daching. Daching gewann das Hinspiel zu Hause mit 2:0, lag dann aber im Rückspiel in Bayern Rhein bereits mit 0:3 zurück, ehe sich die SG mit 3 Platzverweisen selbst um den Lohn der Arbeit brachte.
0: Ja.
2: Die Dachinger kamen in der 6. Minute der Nachspielzeit noch zum entscheidenden 3:2 und bleiben damit Kreisklassist. Damit verabschieden sich die Lokalsportnachrichten, genau wie die Fußballer, in eine kurze Sommerpause. Für Radio Alpenwelle, Thomas Spiesel.
0: Und wir freuen uns dann im August wieder, wenn es weitergeht. Danke dir, Thomas.
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0: Euer Morgen hier auf der Alpenwelle mit Shakira und Gypsy. 6.20 Uhr. Guten Morgen.
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1: Jetzt ist es 6.30 Uhr, 6:30 und ich weiß noch ganz genau, als ich damals das erste Mal vor dem Mikrofon stand, total nervös, habe mir gedacht, um Gottes Willen, hoffentlich sage ich nichts Falsches. Ah, das wäre schon. Und genau so geht es jetzt auch meiner Kollegin Lisa Waas. Sie feiert ihre Premiere bei uns in den Nachrichten, eben jetzt um 6:30.
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2: Mit Lisa Waas. Ein Rekordergebnis beim Stadtradeln meldet der Landkreis Miesbach. Fast 2500 Bürgerinnen und Bürger haben sich heuer am Stadtradeln beteiligt. Sie legten in 3 Wochen rund 460.000 Kilometer mit dem Fahrrad zurück, so die Regionalentwicklung Oberland. Das Ergebnis übertrifft das Vorjahr. Holzkirchen und Weihern sicherten sich zum 3. Mal die Gemeindepreise. Die Bahnhofsstraße in Wolfratshausen wird ab heute bis voraussichtlich 26. Juni einseitig gesperrt. Grund dafür sind laut Stadt notwendige Straßenbauarbeiten. Die Einfahrt über den Untermarkt ist nicht möglich, die Zufahrt erfolgt über den Floßkanal. Die Fahrbahndecke wird saniert und Schachtdeckel repariert. Der Verkehr wird an der Baustelle vorbeigeführt. Verkehrsteilnehmer müssen sich auf Verzögerungen einstellen und sollten den Bereich umfahren. Am Sonntag ereignete sich ein schwerer Verkehrsunfall am Kesselberg. Eine 22-jährige Motorradfahrerin aus dem Landkreis Dachau hat laut Polizei auf der B11 die Kontrolle über ihr Fahrzeug verloren. Sie stürzte und rutschte in einen entgegenkommenden PKW. Zeugen berichteten, die Fahrerin sei zu schnell unterwegs gewesen. Die B11 war für fast eine Stunde gesperrt.
1: Hey, Premiere geglückt! Das unterschätzen vielleicht viele. Wenn man dann mal am Mikrofon steht und live hier reinsprechen muss oder auch aufgenommen, egal wo, es ist immer schon so ein bisschen ein Adrenalinschub, wenn man dann das erste Mal ins Mikrofon spricht. Aber ich finde, die Lisa hat es hervorragend gemacht. Jetzt schauen wir aufs Alpenwelle-Wetter. Zum Start in die neue Woche ist es in manchen Städten und Gemeinden hier im Alpenwelle-Land noch leicht bewölkt oder auch recht kühl. Tagsüber, da scheint dann häufig die Sonne. Am Nachmittag, da ziehen dann vom Fünfseenland her immer mehr Wolken auf uns zu. Und es kann sein, dass es an der Grenze zu Tirol teilweise auch mal sauber runterschüttet und ein bisschen gewittert. Temperaturen heute trotzdem, ey, relativ warm. 25 bis 28 Grad. Das ist schon wahnsinnig warm. Die weiteren Aussichten. Morgen und am Mittwoch, da soll es dann immer mehr regnen. Am Donnerstag und Freitag bleibt es unbeständig. Ein bisschen wolkig, teilweise noch vereinzelt Regenfälle. Aber es wird deutlich kühler. Kaum 15 Grad, wenn es dann doch länger regnet. Der Alpenwelle Verkehrsservice um kurz nach 6:30. Wir schauen auf die Straßen im Alpenwelle-Land und wir sehen gerade bloß, es staut sich auf der A93 Rosenheim in Richtung Kiefersfelden, falls ihr in den Süden unterwegs seid, an der Grenze Kiefersfelden. Hier stockt es eben wegen der Blockabfertigung. Dann wird geblitzt im Alpenwelle-Land und zwar ganz frisch einen gemeldet bekommen. In Geretsried steht der Blitzer und zwar auf der Egerlandstraße, 20er-Zone. Den hat der Stefan gemeldet. Stefan, danke dir. Und der Klaus, der hat sich auch bei mir gemeldet und einen gesehen.
3: Ortseingang Tegernsee, beidseitiger Blitzermeister, Pumpenheisel.
1: Danke dir, Klaus, fürs Melden. Also Tegernsee, Ortseingang am Pumpenheisel, bitte hier auch besonders vorsichtig fahren. In Kempfenhausen steht der Blitzer, bei Berg in der Münchner Straße. In Fleck bei Lengries wird geblitzt, eben auch hier am Pumpenheisel. Also da haben wir auch noch einen stehen. In Bad Tölz auf der Arzbacher Straße wird geblitzt und in Haussam ist es die Industriestraße. Habt ihr noch einen für uns, Staus oder Blitzer? Immer gerne bei uns melden. 08041 799 und 4x die 4. Gute Fahrt.
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1: Mit mir Thomas Wiegele, wir starten gut rein in die neue Woche. 3 Hits am Stück zum Wachwerden. Bruno Mars ist mit dabei.
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1: Da veröffnen wir die Äuglein zu Sia. Es ist der beste Mix für euren Start in den Tag. Wir haben die neuesten Songs, die aktuellsten Hits und dann natürlich noch einen Klassiker. Es ist Roxette und Sleepin' in My Car. Die perfekte Kombi zum Wachwerden für eure Schicht. 6.34 Uhr an diesem Montag. Schönen guten Morgen.

0: Eigentlich ist es ja schon irgendwie ein Schmarrn oder sich im Sommer über die Hitze zu beschweren. Weil wir haben ja so lange drauf gewartet. Aber irgendwie passiert es jedes Mal wieder. Das ist Wahnsinn. Und jetzt, wo es dann immer heißer wird, teilweise ja heute bis zu 26 oder 28 Grad, wollen wir dann Abkühlung. Irgendwie Eis essen, ins Meer springen, die Klimaanlage aufdrehen. Alles ist da völlig cool. Aber wie wär's denn mit einem Menthol-Kaugummi? Ja, ja, ja.
1: Schon gewusst?
2: Warum kommt uns Minze und Menthol kühl vor?
3: Auf unserer Zunge gibt es Zellen, die reagieren auf bestimmte Reize und leiten diese Information dann an unser Gehirn weiter. Und bei Minze und Menthol springen die Kälterezeptoren an. Unsere Zunge wird da so ein bisschen ausgetrickst, mit dem Ergebnis, dass wir ein frisches Gefühl haben. Mit Chilis gibt es übrigens auch so einen Effekt, nur kommt da beim Gehirn an, Vorsicht, heiß.
0: Also, wer einfach mal ein bisschen Hitze hat, beziehungsweise wem warm ist, einfach ein Mentholgutti nehmen, dann ist einem kalt.

0: euer Morgen zum Reinkommen noch einmal strecken, noch einmal drehen und noch einmal gescheit ins Toast beißen. Auf dem Weg in die Arbeit begleiten wir euch mit einfach mehr Musik. Ian Storm Rom, Van de Boyken und Menno, Runaway, 6.51 Uhr.
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4: Ich bin Oliver Urbanke. Guten Morgen. Der Traumjob direkt nach dem Studium scheint für viele Studierende nicht mehr ganz so selbstverständlich zu sein. Laut einer Umfrage der Beratungsgesellschaft EY gehen nur noch 39% sicher davon aus, schnell eine passende Stelle zu finden. Vor 2 Jahren waren es noch deutlich mehr. Zointa Sovali berichtet.
5: Früher lockte vor allem das Gehalt. Heute zählt für viele Studierende etwas ganz anderes. Ein möglichst sicherer Job. Flexible Arbeitszeiten und gute Arbeitsbedingungen landen erst dahinter. Die Autoren der Studie sehen darin einen klaren Stimmungswechsel. Die wirtschaftliche Unsicherheit und steigende Arbeitslosigkeit hinterlassen also ihre Spuren. Passend dazu wollen Studierende heute in Berlin gegen die geplante Nichterhöhung der BAföG-Sätze demonstrieren.
4: Eine sofortige Waffenruhe und Verhandlungen über ein Ende des Krieges. Dazu fordern Deutschland, Frankreich, Großbritannien und die Ukraine Kreml-Chef Putin auf. Die Staats- und Regierungschefs Merz, Macron, Starmer und Zelensky haben nach einem Treffen in London 5 Bedingungen genannt, darunter Sicherheitsgarantien für die Ukraine. Putin hatte Verhandlungen zuletzt abgelehnt. Im Tower des Münchner Flughafens ist gestern Feueralarm ausgelöst worden. Grund dafür war ein defektes Bauteil der Lüftungsanlage. Das wurde noch am Abend ausgetauscht, sodass der Tower seine Arbeit wieder aufnehmen konnte. Um auf den zwischenzeitlichen Flugstopp zu reagieren und noch in der Nacht einige Starts und Landungen abzufertigen, wurde das Nachtflugverbot vorübergehend eingeschränkt. Der dänische Fußballer Christian Eriksen ist während eines Länderspiels gegen die Ukraine erneut auf dem Spielfeld zusammengebrochen. Der 34-jährige Wolfsburg-Profi konnte nach einer Behandlung aber selbst aufstehen und zum Krankenwagen gehen. Das Spiel wurde trotzdem abgebrochen. Vor 4 Jahren hatte Eriksen während eines EM-Spiels einen Herzstillstand erlitten und musste wiederbelebt werden.
6: Das Alpenwelle-Wetter zum Start in die neue Woche. Teilweise heute leicht bewölkt, aber viele können sich jetzt freuen, weil jetzt scheint noch ein bisschen der blaue Himmel. Tagsüber kommt dann ein bisschen mehr die Sonne raus. Am Nachmittag, da sind dann die Wolken dran vom Fünfseenland her, kommen immer mehr auf uns zu an der Grenze zu Tirol. Da haben wir erst einmal einzelne Schauer und Gewitter. Aber heute Temperaturen teilweise sogar um die 25 bis 28 Grad. Schauen wir uns die nächsten Tage an. Morgen und am Mittwoch, da soll es echt gar nicht so schön ausschauen. Da fällt häufig Regen. Am Donnerstag und Freitag bleibt es dann unbeständig mit einigen Regenfällen, aber immerhin ein bisschen kurze sonnige Phasen soll es dann geben. Wird aber deutlich kühler, kaum 15 Grad, wenn es dann doch länger regnet. Der Alpenwelle Verkehrsservice um kurz nach 7. Ihr kommt gut durch. Aber geblitzt wird natürlich trotzdem in Geretsried auf der Egerlandstraße, 20er-Zone. In Tegernsee am Ortseingang von Gmund kommend beim Pumpenheisel steht er. In Kempfenhausen bei Berg in der Münchner Straße. Auch am Pumpenheisel wird geblitzt in Fleck bei Lengries. In Bad Tölz steht der Blitzer auf der Arzbacher Straße und in Haus am Hammer einen stehen auf der Industriestraße. Habt ihr noch was? Staus oder Blitzer? Immer gerne bei uns melden. 08041 799 und 4x die 4. Gute Fahrt!
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6: Der Kaffee läuft hoffentlich, die Augen auch so halbwegs, das passt schon, gell? Ich finde, am Montag hat man immer so dieses eigene Gefühl. Wir brauchen einfach ein bisschen länger Zeit zum Ankommen. Wer ist denn schon in der Arbeit? Wer sitzt jetzt gerade schon vorm Rechner oder vielleicht irgendwie vor der Werkbank oder was auch immer? Immer gerne schreiben. 08041 799 und 4x die 4 interessiert mich mal. Wer von euch ist denn schon am Ackern? Schreibt's mal gerne. Ja, und jetzt stehen die Kinder auch wieder früher auf. Die sind schon wach und dann müssen wir einfach ein bisschen nachhelfen. Einfach mehr Musik haben wir natürlich für euren Morgen nach den Pfingstferien. Ich hoffe, ihr habt euch alle super gut erholt und seid jetzt wieder frisch gestärkt und kreativ ready für die nächsten Wochen. Wir haben dabei jetzt für euch Clarence Clemens und Jackson Brown, You're a Friend of Mine, davor noch Mark Forster mit seinem Song, ein Lied. Und jetzt starten wir natürlich rein mit dem Klassiker schlechthin. Es sind die Kings of Leon, Sex on Fire.

0: Wir werden gemeinsam wach zu einfach mehr guter Laune von Clarence Clemens und Jackson Browne. You're a friend of mine. 7.13 Uhr.
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0: Wunderschönen guten Morgen mit Sigma und Nobody to Love an diesem ersten Arbeitstag der Woche. 7.17 Uhr haben wir es jetzt gleich. Geht's weiter mit einfach mehr Musik. The Cause haben wir dabei mit What Can I Do? Und davor noch Pink mit Runaway. Und wir schauen mal wieder ins Weltall. Was ist denn da so los?
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1: Letzte Woche haben wir uns das innere Sonnensystem angeschaut. Die kleinen Gesteinsplaneten rund um die Sonne, zu denen auch die Erde gehört. Heute reisen wir weiter hinaus. Hinter dem Asteroidengürtel beginnt das äußere Sonnensystem. Dort werden die Abstände zwischen den Planeten größer und auch die Planeten selbst.
2: Der erste Planet dort ist Jupiter, der Gigant unseres Sonnensystems. Schwerer als alle anderen Planeten zusammen. Jupiter besteht hauptsächlich aus Wasserstoff und Helium, also denselben Stoffen wie die Sonne. Es gibt dort gewaltige Stürme, manche davon größer als die Erde. Jupiter hat 4 große Monde und über 100 kleinere.
1: Danach kommt Saturn, der Planet mit den berühmten Ringen. Diese Ringe bestehen aus unzähligen Eis- und Gesteinsbrocken, manche kaum mehr als Staubkörner, andere so groß wie Häuser. Saturn ist etwas kleiner als Jupiter, aber immer noch gigantisch. Und er hat sage und schreibe 285 bekannte Monde.
2: Noch weiter draußen kreist der blau-grüne Planet Uranus. Kleiner als Jupiter und Saturn, aber viel größer als die Erde. Uranus besteht aus verschiedenen Gasen und Eisen und hat wahrscheinlich einen kleinen Gesteinskern. Der Planet hat 27 bekannte Monde.
1: Und Neptun ist der äußerste Planet unseres Sonnensystems. Ähnlich groß wie Uranus und ähnlich aufgebaut. Dort herrschen die stärksten Winde, die wir kennen, mit mehr als 2000 Kilometern pro Stunde. 16 Monde kennen wir vom Neptun, aber da könnten noch mehr sein. Uranus und Neptun sind noch nicht besonders gut erforscht.
2: Hinter Neptun beginnt eine Region voller Eisbrocken und Zwergplaneten, der Kuipergürtel. Dort befindet sich auch Pluto. Früher galt Pluto als 9. Planet, heute zählt er offiziell zu den Zwergplaneten.
1: Und um diese kalte, dunkle Region geht es nächste Woche. Denn auch da gibt es ein paar Welten, die wir uns noch anschauen wollen. Und natürlich, was dahinter kommt.
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2: Wir haben heute eine Premiere, unser Debüt. Die Lisa, unsere Kollegin, gibt heute sozusagen ihr Debüt in den Nachrichten. Jetzt wieder 7:30 Uhr, 7:30.
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3: Mit Lisa Waas. Heute zieht die Fernwärmebaustelle in Bad Tölz von der Dietramszeller Straße in die Bahnhofsstraße. Die Fahrbahn wird dort bis zur Wachterstraße 17 einseitig gesperrt. Laut Stadtwerke erfolgt die Sperrung voraussichtlich bis Mitte, Ende August. Der Verkehr stadteinwärts von der Bahnhofsstraße kommend wird über die Peter-Freisel-Straße umgeleitet. Dort gilt während der Bauzeit ein absolutes Halteverbot. Für den Tölzer Triathlon am 21. Juni werden die Umleitungen aufgehoben. Ein Rekordergebnis beim Stadtradeln meldet der Landkreis Miesbach. Fast 2500 Bürgerinnen und Bürger haben sich heuer am Stadtradeln beteiligt. Sie legten in 3 Wochen rund 460.000 Kilometer mit dem Fahrrad zurück, so die Regionalentwicklung Oberland. Das Ergebnis übertrifft das Vorjahr. Holzkirchen und Weihern sicherten sich zum 3. Mal die Gemeindepreise. Frontalzusammenstoß mit Todesfolge in Thalham. Ein Motorradfahrer ist am Samstag auf der Staatsstraße 2073 zwischen Thalham und Weihern ums Leben gekommen. 3 weitere Personen wurden bei dem Unfall leicht verletzt. Laut Polizeipräsidium Oberbayern Süd war ein 32-jähriger Autofahrer beim Überholen mit 3 entgegenkommenden Fahrzeugen kollidiert. Ein 57-jähriger Motorradfahrer erlag seinen schweren Verletzungen im Krankenhaus. Die Staatsstraße war für mehrere Stunden gesperrt.
2: Das Alpenwelle-Wetter, wir haben jetzt gerade im Alpenwelle-Land noch schönen blauen Himmel, sind nur ein paar einzelne Wolken unterwegs. Können wir uns freuen, weil am Nachmittag da sollen vom Fünfseenland her immer mehr Wolken zu uns kommen, vor allem an der Grenze zu Tirol bilden sich dann auch einzelne Schauer und Gewitter. Temperaturen erreichen 25 bis 28 Grad. Bei euch in Dietramszell, da messen wir schon 13 Grad, Geretsried 12 Grad und 11 Grad bei euch in Mittenwald. Die weiteren Aussichten, morgen unter Mittwoch, da soll es dann schon mal ein bisschen häufiger regnen. Am Donnerstag und Freitag bleibt es dann unbeständig. Mal kann es regnen, mal haben wir kurze sonnige Phasen. Es wird aber deutlich kühler, also kaum über 15 Grad, wenn es dann doch länger regnet. Der Alpenwelle Verkehrsservice um kurz nach 7:30. Vorsicht auf der A95 Garmisch-Partenkirchen in Richtung München, hat einen Unfall gegeben zwischen Sindelsdorf und Penzberg-Iffeldorf. Mittlerweile sind die Autos schon auf der Standspur. Einsatzkräfte rücken an, aber trotzdem hier bitte noch besonders vorsichtig dran vorbeifahren. Wir merken, die Pfingstferien sind vorbei. Der Berufsverkehr geht langsam wieder los. Es staut sich in Bad Tölz auf der B472, wenn ihr aus Richtung Bad Heilbrunn kommt und in Richtung Blindkaserne fahrt. Hier habt ihr eine Viertelstunde Zeitverlust. Ansonsten in Miesbach auch schon leicht stockender Verkehr am Ortseingang, wenn ihr von Irschenberg, also von der Autobahn her, kommt. Geblitzt wird auch jede Menge im Alpenwelle-Land. Geretsried steht der Egerlandstraße, 20er-Zone. In Tegernsee am Ortseingang von Gmund kommend, beim Pumpenheisel. In Kempfenhausen beim Berg in der Münchner Straße. In Fleckbeilen-Gries blitzens, auch hier am Pumpenheisel. Dann steht noch der Blitzer in Bad Tölz auf der Arzbacher Straße. Und in Haussam auf der Industriestraße wird auch geblitzt. Habt ihr noch einen gesehen? Staus, Blitzer, was auch immer, gerne bei uns melden. 08041 799 und 4x die 4, die WhatsApp-Nummer zu mir ins Studio. Gute Fahrt.
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2: Mit mir Thomas Wiegele, mit euch und dem hier noch. Die neue Nummer von Teddy Swims, 3 Hits am Stück für euren Montagmorgen. Davor noch Medina. Rein geht's in den Tag mit einfach mehr Musik und guter Laune von One Republic. Euer Mix für diesen Start in den Arbeitstag. Wherever I go, mit dem starten wir hier rein. Um 7:34 Uhr.

0: Teddy Swims, seine neue Nummer. Frisch rausgebracht. Mr. Know-It-All. Für euch. In der Alpenwelle Morning Show um 7:45. Schön, dass ihr mit dabei seid an diesem Montag. Und jetzt geht's wieder hoch hinaus. Wir schauen in die Sterne. Wir schauen, wie unser Tag wird. Wir schauen auf unser Horoskop.
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2: Widder, Sie haben ganze Arbeit geleistet. Manch einer hätte Ihnen das nicht zugetraut.
1: Stier.
2: Ein neues Objekt erscheint Ihnen vielversprechend. Ziehen Sie aber dringend einen Fachmann zu Rate.
3: Zwilling.
2: Geben Sie das Doppelleben auf. Es könnte Sie in große Schwierigkeiten bringen.
1: Krebs.
2: Es bahnt sich etwas an, das nicht unterschätzt.
1: Tipps.
2: Es bahnt sich etwas an, das nicht unterschätzt werden darf. Acht.

0: Mit wenig Einsatz große Wirkung erzielen. Ein kleiner Trick hilft Ihnen dabei.
1: Steinbock.
0: Sie könnten Probleme mit Ihrer Spontanität bekommen. Ihr Partner verlangt einen sachlichen Zeitplan.
2: Wassermann.
0: Sammeln Sie Kraft mit Ihrem Partner. Die brauchen Sie für bevorstehende Berufserfolge.
1: Fische.
0: Mit den Finanzen sieht es bei Ihnen momentan nicht rosig aus. Gehen Sie mit Ihrem Konto nicht zu großzügig um.
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0: Wir starten rein in diesen ersten Arbeitstag der Woche mit Ultravox und Hymn um 7.50 Uhr hier auf eurer Alpenwelle. Wir haben gleich wieder unseren letzten Song der Stunde und da kommt ein bisschen das Sommergefühl raus. Gleich für euch die Spider-Murphy-Gang mit Sommer in der Stadt. Schönen guten Morgen.
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4: Ich bin Oliver Urbanke. Guten Morgen. Die Bundesregierung weiß nicht, welche Folgen das Gebäudemodernisierungsgesetz für den Klimaschutz haben wird. Das geht aus einer Antwort auf eine Grünen-Anfrage hervor, die den Funke-Medien vorliegt. Grünen-Politiker Saleh verweist in dem Kontext auf das Verschlechterungsverbot beim Klimaschutz. Sollten durch das neue Gesetz Klimastandards abgesenkt werden, sei das verfassungswidrig. Kriege, Konflikte und geopolitische Spannungen auf der Welt führen aktuell wieder zu einem atomaren Wettrüsten. Zu dem Ergebnis kommt ein Bericht des Stockholmer Friedensforschungsinstituts SIPRI. Sigrid Harms berichtet.
5: Die Welt wird von Jahr zu Jahr unsicherer. Zusammen verfügen die Atommächte über 12.000 Atomsprengköpfe. Statt auf Abrüstung setzten sie auf Abschreckung, so die Friedensforscher. In der Praxis bedeutet das, jeder Nuklearstaat modernisiert oder erweitert sein Atomwaffenarsenal, was eine Kettenreaktion auslöse. Die Maßnahmen eines Landes führten zu ähnlichen Schritten in anderen.
4: Die Deutsche Bahn stattet ihre Kundenbetreuer an Bahnhöfen und in Zügen seit einigen Wochen mit Bodycams aus. Rund ein Drittel haben das freiwillige Angebot bislang in Anspruch genommen. Bis Mitte des Jahres soll die Quote bei 50% liegen, heißt es von der DB Regio. Umfragen der Gewerkschaft EVG zeigen immer wieder, dass sich viele Zugbegleiter bei ihrer Arbeit nicht sicher fühlen. Endlich geschafft. Tennisspieler Alexander Zverev hat das Finale der French Open gewonnen. Der 29-Jährige setzte sich in Paris gegen den Italiener Flavio Cobolli in 5 Sätzen durch. Für den Hamburger ist es der erste Grand-Slam-Titel seiner Karriere. Der letzte deutsche Sieger eines Grand-Slam-Turniers war Boris Becker vor 30 Jahren.
6: Aktuell gerade Stau in Bad Tölz. Warum und wie lange es dauert, gleich hier im Alpenwelle Verkehrsservice. Davor schauen wir noch aufs Alpenwelle Wetter. Wir starten rein mit einem schönen blauen Himmel im Alpenwelle Land. Also muss man wirklich sagen, es ist sehr schönes Wetter am Montag. Aber der Schein, der trügt. Es kann sein, dass am Nachmittag immer mehr Wolken auf uns zukommen und es dann zuzieht. Vor allem an der Grenze zu Tirol soll es dann ein bisschen regnen und teilweise auch gewittern. Trotzdem wird es warm. Temperaturen heute 25 bis maximal 28 Grad. Morgen und am Mittwoch, da regnet es recht häufig. Am Donnerstag und Freitag, da ist es unbeständig. Wir haben so einen Wechsel aus immer mal wieder Regen und dann zeigt sich auch mal wieder die Sonne. Aber es wird deutlich kühler, kaum 15 Grad, wenn es dann doch länger regnet. Der Alpenwelle Verkehrsservice um kurz nach 8. Es ist gerade ziemlich viel los auf der Landstraße von Einöd in Richtung Bad Tölz. Genauer gesagt ist es die Staatsstraße 2072. Es staut sich gerade kurz vor Bad Tölz, genauer gesagt schon fast bis zum Restaurant Walger Franz, wenn es den kennt. Es steht ein kaputter Bus mitten auf der Straße. Jetzt, also der steht wirklich quer. Ich habe ein Bild bekommen. Ihr kommt da nur ganz, ganz schwer vorbei. Jetzt wurden auch gerade die Schüler sozusagen rausgelassen, weil der Bus nicht mehr weiterkommt. Aktuell hier 20 Minuten, die er länger braucht. Es staut sich jetzt wirklich bis hinter zum Walger Franz. Ansonsten natürlich der Berufsverkehr unterwegs auf der B472 am Greilinger Berg hier. Stockender Verkehr und auch am Ortseingang von Miesbach, wenn ihr aus Richtung Irschenberg kommt, auch relativ viel los. Geblitzt wird im Alpenwelleland auf der Egerlandstraße, 20er-Zone. In Tegernsee steht der Blitzer am Ortseingang, von Gmund kommend beim Pumpenheisel. In Kempfenhausen wird geblitzt bei Berg, Münchner Straße. In Fleckbeilengries steht der Blitzer am Pumpenheisel. In Bad Tölz auf der Arzbacher Straße und in Hausam wird geblitzt auf der Industriestraße. Habt ihr noch was gesehen? Staus, Blitzer, was auch immer, gerne bei uns melden. 08041 799 und 4x4 die WhatsApp-Nummer zu mir ins Studio. Schreibt's mir.
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6: Ganz, ganz viele müde Gesichter jetzt in der Schule. Es wird noch gegähnt und gestreckt. Ja, Liebe Schüler, die Ferien sind jetzt vorbei, die Klassenzimmer sind wieder voll. Wer im Urlaub war, auch die, die gearbeitet haben, kommt gut rein wieder in die Arbeit. Ich hoffe, ihr habt es genossen, gell? Ansonsten der Rest, einfach habt einen guten Montag. Wir haben einfach mehr Musik für euch mit dabei. Rod Stewart mit dem Motown-Song. Davor ist es noch ein bisschen ruhiger mit Family of the Year und Hero. Jeder braucht so irgendwie seinen eigenen Held. Und jetzt macht den Start eine wahnsinnige TikTok-Nummer dieses Jahr unfassbar viral gegangen mit Memes ohne Ende. Es ist Kato featuring John. Turn the lights off. 8:05 Uhr.

0: Viertel nach acht, die Alpenwelle Morning Show, kurze Frage. Was ist denn eigentlich die beliebteste Sportart in Deutschland? Richtig! Natürlich ist es Fußball und wenn Fußball läuft, dann fiebern Millionen Menschen mit. Deutsche Sportwissenschaftler, die haben sich jetzt auch mal angeschaut, was so ein Spieltag mit den Fußballfans körperlich macht. Und wie sich herausgestellt hat, einiges. Einer der Wissenschaftler war Christian Deutscher. Er sagt,
1: wir haben einen Beobachtungszeitraum von insgesamt 3 Monaten und die Tage, an denen wir die höchsten Stresslevel sehen, sind jeweils Spieltage vom Verein. Das heißt also, Fans sind deutlich mehr emotionalisiert als an üblichen Tagen, an denen halt kein Spiel stattfindet. Das heißt also, wir können in Daten visualisieren, dass Fans mitgerissen sind von dem Geschehen auf dem Platz, aber auch schon die Vorfreude da ist. Ja, also man ist angespannt, bevor das Spiel losgeht. Ja, und dass Spieltage ganz besondere Tage für die Fans darstellen.
0: Ja, vor allem jetzt während der WM gibt es ja Millionen von Bundestrainer, die vorm Fernseher schon sauber schwitzen. Besonders stark ist aber die Anspannung bei den Fans, die direkt im Stadion sind.
1: Wir sehen, dass die Vitalwerte deutlich stärker reagieren, wenn die Fans im Stadion sind. Also man ist natürlich dann auch vielleicht ein Stück mehr involviert, wenn man da in der Fankurve steht und zwischen den anderen Fans, als wenn man auf der Couch sitzt und eventuell das Spiel alleine schaut. Genau das kann man in den Werten auch sehen.
0: Ist ja auch logisch. Im Stadion selbst ist die Stimmung ja nochmal viel, viel besser. Fußballfieber ist tatsächlich also mehr als nur ein Wort. Die Fans, die sind durch und durch richtig gefordert bei diesen Spielen. Wenn auch vielleicht nicht ganz so wie die Sportler auf dem Platz, aber sie sind trotzdem mit derselben Leidenschaft mit dabei.

0: Mit Ramming geht's rein in diesen Montagmorgen. Moments like this um 8.20 Uhr. Gleich haben wir ein bisschen Rock für euch am Start. Green Day Boulevard of Broken Dreams können wir uns freuen. Davor noch die Sniff and the Tears mit Driver's Seat. Guten Morgen.
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1: Immer noch ganz, ganz viel Stau kurz vor Bad Tölz wegen dem defekten Bus. Wie es da jetzt gleich weitergeht, nach den Nachrichten um 8.30 Uhr, 8:30, 9:30.
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2: Mit Lisa Waas. Die Gemeinde Königsdorf hat heute mit den Straßenbauarbeiten auf der Gemeindeverbindungsstraße nach Moos-Eurach begonnen. Die Arbeiten finden als halbseitige Wanderbaustelle statt. Anlieger müssen mit kurzfristigen Vollsperrungen sowie Wartezeiten von bis zu 15 Minuten rechnen. Die Arbeiten dauern noch bis Freitag, den 12. Juni an. Die Bahnhofsstraße in Wolfratshausen wird ab heute bis voraussichtlich 26. Juni einseitig gesperrt. Grund dafür sind laut Stadt notwendige Straßenbauarbeiten. Die Einfahrt über den Untermarkt ist nicht möglich, die Zufahrt erfolgt über den Floßkanal. Die Fahrbahndecke wird saniert und Schachtdeckel repariert. Der Verkehr wird an der Baustelle vorbeigeführt. Verkehrsteilnehmer müssen sich auf Verzögerungen einstellen und sollten den Bereich umfahren. Am vergangenen Sonntag ereignete sich ein schwerer Verkehrsunfall am Kesselberg. Eine 22-jährige Motorradfahrerin aus dem Landkreis Dachau hat laut Polizei auf der B11 die Kontrolle über ihr Fahrzeug verloren. Sie stürzte und rutschte in einen entgegenkommenden PKW. Zeugen berichteten, die Fahrerin sei zu schnell unterwegs gewesen. Die B11 war für fast eine Stunde gesperrt.
1: Das Alpenwelle-Wetter, Geissach 15 Grad, Icking 16 Grad und auch 16 Grad missen wir bei euch in Münsing. Ja, zum Start jetzt rein in diesen Montag und in die Woche startet mit einem schönen blauen Himmel, bisschen die Sonne ist da. Temperaturen heute 25 bis 28 Grad. Gegen Nachmittag, da zieht's dann zu, immer mehr Wolken sollen zu uns kommen, vor allem an der Grenze zu Tirol, da bilden sich auch einige Schauer und Gewitter. Die weiteren Aussichten, morgen und am Mittwoch, da regnet's noch weiter. Am Donnerstag und Freitag ist es so ein bisschen unbeständig. Wir haben so einen Mix aus Regen und dann zeigt sich mal wieder die Sonne. Aber die Temperaturen, es wird schon deutlich kühler. Kaum 15 Grad, wenn es länger regnet. Der Alpenwelle Verkehrsservice um kurz nach 8:30. Es steht ein defekter Bus auf der Startstraße 2072. Das ist die Landstraße von Einöd in Richtung Bad Tölz ungefähr. Auf Höhe vom Fachritt steht hier der Bus sozusagen am Ortseingangsschild. Und deswegen staut sich's relativ stark in Bad Tölz bis zum Walgerfranz. Das ist der Forellenhof im Wald. Bis dahin staut sich's locker 30 bis 40 Minuten, die er hier länger braucht, weil der Bus steht wirklich quer auf der Straße. Geblitzt wird auch im Alpenwelle-Land und zwar auf der B472 in Müller am Baum. Blitzens unten am Berg nach der Abzweigung nach Wall in Fahrtrichtung Kreuzstraße. In Geretsried steht der Blitzer auf der Egerlandstraße, 20er-Zone. In Tegernsee wird geblitzt, Ortseingang von Gmund kommend, beim Pumpenheisel. In Kempfenhausen wird geblitzt bei Berg, Münchner Straße. Auch am Pumpenheisel steht der Blitzer in Fleck bei Lenggries. In Bad Tölz in der Arzbacher Straße steht der Blitzer und in Hausam auf der Industriestraße. Habt ihr noch was? Staus, Blitzer, was auch immer, gerne bei uns melden, kurz anrufen oder eine WhatsApp schreiben. 08041 799 und 4x4. Gute Fahrt euch.
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1: Mit mir Thomas Wiegerle und drei Hits am Stück für eure Schicht. Es ist Kamrad mit dabei und davor noch George Ezra für die gute Laune. Wir starten rein mit euren Mix für euren Montagmorgen. Er ist hier perfekt. Michael Bolton und Love is a Wonderful Thing. So starten wir rein mit guter Laune, auch wenn es vielleicht gerade im Stau ein bisschen zwickt. Wir sind für euch da mit einfach mehr Musik. 8:44 Uhr.

0: Wir schauen noch mal ganz kurz in den Alpenwelle. Verkehrsservice staut sich weiterhin bei Bad Tölz, weil eben dieser defekte LKW da steht. Ja, wo steht er denn genau? Wir haben ein Update bekommen. Der defekte Bus in Bad Tölz, der steht sozusagen, wenn ihr den Friedhofsberg hochfahrt, an der Kreuzung. Bayerwieser Straße, Kreuzung Austraße, Heißstraße, kann man fast schon sagen. Da steht der Bus mitten auf der Straße. Die probieren jetzt irgendwie, dass sie diesen Bus wieder wegbekommen. Aber bisher weiterhin Riesenstau in Bad Tölz, fast schon bis zum Walger Franz. Also wenn es dann am Fachred vorbeigeht, Ortsausgang bis auf die Landstraße, staut sich's hier. Weiterhin natürlich gute Fahrt. Trotzdem 8.44 Uhr haben wir es jetzt. Und ja, die Schüler, die haben sich heute Morgen nicht gefreut. Es ist wieder Schule, die Ferien sind vorbei. Aber eins darf da auf gar keinen Fall fehlen, nämlich die richtige Stärkung. Die richtige Stärkung. Das sind liebevoll geschmierte Brote von der Mama oder vom Papa. Daran wird sich einfach nichts ändern. Das ist einfach so. Die müssen mit dabei sein. Was hattet ihr früher in der Schule mit dabei?
1: Ein belegtes Brot hatte ich dabei. Und?
0: In der Schule mit dabei.
1: Ein belegtes Brot hatte ich dabei. Und Müsli.
2: Ich habe auch meistens.

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4: Ich bin Oliver Urbanke. Guten Morgen. Böllerwürfe, Beleidigungen und zunehmende Gewalt. Für viele Bahnmitarbeiterinnen und Mitarbeiter ist das Alltag. Um sie besser zu schützen, stattet die Deutsche Bahn seit einigen Wochen Kundenbetreuer an Bahnhöfen und in Zügen mit Bodycams aus. Claudia Wächter berichtet.
5: Bodycams sollen Standard werden bis Jahresmitte, so der Plan, soll zumindest die Hälfte der Bahnmitarbeiter solch eine Minikamera tragen. Zudem muss jeder, der Kundenkontakt hat, auch an einer Schulung teilnehmen. In Berlin läuft außerdem auch gerade ein Test mit Schutzhelmen, zum Beispiel bei Fußballspielen oder Demos. Vor allem nach dem tödlichen Angriff auf einen Zugbegleiter in Rheinland-Pfalz vor einiger Zeit ist das Thema Sicherheit im Fokus.
4: An deutschen Flughäfen tauchen immer öfter Drohnen auf und das geht richtig ins Geld. Im vergangenen Jahr wurden 226 Drohnenvorfälle gemeldet. Das zeigt eine Analyse des Deutschen Zentrums für Luft- und Raumfahrt. Gut die Hälfte führte zu Voll- oder Teilsperrungen an 25 Flughäfen. Die Kosten für den Luftverkehr beliefen sich mit Folgekosten durch Flugausfälle auf bis zu 160 Millionen Euro. Besonders oft betroffen waren die Flughäfen Frankfurt und München. Die Bundesregierung versucht nach Ansicht von Bundesratspräsident Bovin Schulte, zu viele Feuer gleichzeitig zu löschen. Bei den Reformen rat er der Regierung, sich auf die Dinge zu konzentrieren, die in der aktuellen wirtschaftlichen Lage nötig seien, sagte der SPD-Politiker dem Spiegel. So müsse die Steuerreform noch vor der Sommerpause kommen. Die Rentenfrage könne man in der zweiten Jahreshälfte lösen. Bayerns Polizei testet ab heute Taser im Streifendienst, zunächst in Schweinfurt, Regensburg und Augsburg. Kritiker bezweifeln die Wirkung der Elektroschocker. Amnesty International warnt, Taser könnten schwere Schäden anrichten und sogar zum Tod führen. Gutachten zeigen zudem, die Hemmschwelle für den Einsatz ist niedriger als bei Schusswaffen.
6: Gerade immer noch ganz, ganz viel Verkehr in Bad Tölz. Schauen wir gleich drauf auf dem Alpenwelle Verkehrsservice. Jetzt erst einmal das Alpenwelle Wetter heute. Wir starten rein mit einem schönen blauen Himmel in diesen Montag. So kann die Woche gut starten. Temperaturen 25 bis maximal 28 Grad. Am Nachmittag, da wird es dann aber ein bisschen schlechter. Da kommen vom Fünfseenland her immer mehr Wolken auf uns zu. An der Grenze zu Tirol sogar einzelne Schauer und Gewitter. Die nächsten Tage, morgen und am Mittwoch, da fällt häufig Regen. Da schüttet es nochmal scheint runter auf uns. Am Donnerstag und Freitag ist es unbeständig. Einige Regenfälle sind noch mit dabei, aber dann gibt es auch ganz kurz sonnige Phasen. Wird aber deutlich kühler, kaum 15 Grad, wenn es vor allem länger regnet. Der Alpenwelle Verkehrsservice um kurz nach neun. Es ist jede Menge los in Bad Tölz. Wenn ihr aus Richtung Einöd kommt, zum Beispiel auf der Landstraße, jede Menge Stau und auch in der Gegenrichtung staut sich. Was ist der Grund? Ja, logisch, am Friedhofsberg oben, da ist ein Bus liegen geblieben. Das ist sozusagen Bayerwieser Straße bei der Kreuzung zur Austraße, Heißstraße. Steht da, wollte gerade noch ausweichen sozusagen, weil er gemerkt hat, der Bus geht nicht mehr und jetzt steht er komplett quer auf der Straße. Also es ist wahnsinnig schwer, da vorbeizukommen und das merken wir auch im Verkehr. Es staut sich gerade sozusagen an der AOK vorbei und bei der Jahnstraße hier jede Menge Stau bis zur Kreuzung und in der Gegenrichtung staut sich sogar am Fahrrad vorbei bis zum Forellenhof Walgerfranz. Das ist schon außerorts da bei der Bushaltestelle. Also ihr müsst hier in dieser Richtung locker mit 40 Minuten mehr einplanen. Geblitzt wird im Alpenwelleland auf der B472 Müller am Baum unten am Berg nach der Abzweigung nach Wall in Fahrtrichtung Kreuzstraße steht der Blitzer. In Geretsried Egerlandstraße wird geblitzt, 20er Zone. In Tegernsee steht er, Ortseingang von Gmund kommend beim Pumpenheisel. In Kempfenhausen bei Berg blitzen sie in der Münchner Straße. In Fleckbeilen-Gries steht er am Pumpenheisel. In Bad Tölz in der Arzbacher Straße und in Haussam blitzen sie in der Industriestraße. Habt ihr noch was? Staus oder Blitzer? 08041 799 und 4x4. Gute Fahrt.
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6: Schönen guten Morgen, kommt gut rein in diesen Montag mit Tee, Kaffee und wir haben natürlich noch einfach mehr Musik dabei und dann gleich Kaffee Kripo mit Mani und der Simon ist auch mit dabei. Gleich hier nach einfach mehr Musik, Amy McDonald Hammer, Mr. Rock'n'Roll um 9.05 Uhr.

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1: Einen wunderschönen guten Morgen, da ist wieder der Mani mit Kaffee, Kripo und gerade noch, dass ich es geschafft habe, ich bin auch in dem Stau gestanden mit dem Bus da am Friedhofsberg, Wahnsinn. Aber wir sind da und mit mir im Studio natürlich mein Experte von der Kriminalpolizei Weilheim, der Simon Bräutigam. Guten Morgen, Simon.
2: Guten Morgen.
1: Und wir haben ein tolles Thema heute wieder und zwar Zivilcourage. Es ist ja immer wieder so, dass man hört, man macht zu wenig, die Leute heifern nicht, die Leute sind da falsch informiert, dann wie weit darf man gehen? Und das alles werden wir mal kurz beleuchten. Wir haben gerade schon mal darüber geredet, Simon, dass zum Beispiel in Amerika wird den Frauen oft in so Selbstverteidigungskursen gesagt, sie sollen Feuer schreien, nicht Hilfe. Was hat das für einen Grund?
2: Das höre ich auch öfter. Das liegt einfach daran, dass die Leute glauben, wenn ich Feuer schreie, dass ich mehr Aufmerksamkeit erzeuge. Ja. Grundsätzlich ist das gar nicht so ganz verkehrt, aber ich würde davon dringend abraten. Einfach deswegen, wenn es brennt, schreie ich Feuer, weil ich bin in Panik, dann kann ich nicht noch in Übertragungen denken, sondern wenn es brennt, schreie ich Feuer. Ja. Und dann wissen die Leute, was zu tun ist. Ja. Und wenn ich Hilfe brauche, dann schreie ich Hilfe. Ich schreie Stopp, ich schreie Hilfe und das aus vollem Hals. Ja. Und das muss ich halt einfach üben. Ja. Dann wissen die Leute auch, jetzt braucht jemand Hilfe. Jetzt im Bus zum Beispiel, im Zug in der Situation bin, können wir nachher nochmal drüber reden, wenn ich in so einer Situation bin, unter Druck komme, bedroht werde, belästigt werde und jetzt plötzlich Hilfe brauche, dann schreie ich doch nicht Feuer.
1: Ja.
2: Sondern dann schreie ich einfach Hilfe, dann weiß das ganze Abteil oder der ganze Bus, jetzt braucht jemand Hilfe.
1: Ja, der Hintergrund war halt in Amerika, dass man halt gesagt hat, da helfen die Leute grundsätzlich niemand, auch wenn er blutend auf der Straße liegt, dann steigst drüber und gehen einfach weiter, weil sie sich mit sich selber da mehr beschäftigen als mit jemand, der jetzt wirklich Hilfe braucht. Und glaube ich, da liegt irgendwo so dieser Grund, den man sich vielleicht da auch zusammengebastelt hat irgendwie, weiß ich nicht. Bei uns ist es ja schon ein bisschen anders. Wie ist es jetzt mit Zivilcourage? Findet genug Zivilcourage deiner Meinung nach statt oder könnte es mehr sein?
2: Das gilt für verschiedene Fälle. Also ja, es findet in überwiegender Zahl statt, also in sehr, sehr großer Anzahl funktioniert die Zivilcourage super und die Leute tun wirklich was. Mhm. Das wird nur einfach nicht wahrgenommen. Wir können das im Nachgang sehr häufig wahrnehmen. Es funktioniert, die Leute tun wirklich was. Okay. Die Leute wollen auch was helfen. Also da muss ich ganz klar die Unterscheidung auch treffen zu dem, was man von Amerika hört.
1: Ja.
2: Ich kann es jetzt von mir aus eigener Sicht nicht beurteilen, aber wir sind da sehr viel anders. Mhm. Wir lassen die Leute nicht im Stich. Insbesondere, wenn man ein bisschen mal in den Süden runtergeht, in unserem Bereich, wir lassen die Leute nicht im Stich. Mhm. Sondern wir kümmern uns. Und wenn ich sehe, dass jemand in Not ist, dann wollen die Leute in überwiegender Zahl auch wirklich helfen. Das einzige Problem ist, wie? Mhm. Und wenn ich nicht weiß, wie ich jetzt helfen kann, bei einer Schlägerei zum Beispiel, ich sehe, dass sie zu dritt jemanden am Boden zusammentreten, ja, was mache ich jetzt? Mhm. Ich muss mich ja nicht selber in Gefahr bringen, das sollte ich auch nicht.
1: Mhm.
2: Und darum, das ist immer das Thema. Also, wir haben solche Fälle in großer Zahl, wo es wirklich funktioniert, wo sich die Leute einsetzen. Mhm. In den wenigen, wo es dann schief geht, liegt es überwiegend daran, dass die Leute nicht wissen, wie sie helfen sollen.
1: Ja.
2: Wollen? Schon.
1: Ja, wir haben ja auch gerade so kurz das Thema den Herrn Brunner mit Dominik Brunner angeschnitten in Solln damals, der von diesen drei Typen da quasi so von zwei waren es bloß, aber das hat er leider nicht überlebt und da hat sich auch einiges getan, dass man überlegt, an was lag das, weil er war ja eigentlich Kampfsportler.
2: Das ist, ja genau, der war sogar Großmeister im Kampfsport, 50 Jahre alt, topfit. Nur das Problem ist, wenn ich, man ist nicht auf Aggression eingestellt. Mhm. Ich brauche einfach ein paar Sekunden oder sogar fast eine Minute, bis ich langsam mich mal aufbaue und kämpfen kann. Ein Kampfsportler ist auch ein Sportler und kein Straßenkämpfer.
1: Mhm.
2: Das heißt, also um diese Situation mal ganz kurz anzusprechen. Der sitzt in der S-Bahn, es sitzen zwei Kinder mit in der S-Bahn und zwei jugendliche Intensivtäter, was man ja auf den ersten Blick nicht erkennt. Die haben versucht, die beiden Kinder abzuziehen, Geld von denen oder Wertsachen von denen zu bekommen. Dann hat der Dominik Brunner gesagt zu den Kindern, wir steigen jetzt hier aus in Solln, steigen aus und dann nehmen wir einfach die nächste S-Bahn, damit das nicht eskaliert. Die beiden Burschen sind mit ausgestiegen. Und haben daraufhin dann den Dominik Brunner attackiert. Mhm. Man sagt normalerweise, der hat gegen 5 schon bestanden im Kampfsport. Ja, aber das waren Sportler, die nicht an sein Leben wollen, die nicht an seine Gesundheit wollen. Mhm. Und da haben die ihn so übel erwischt, dass er gestürzt ist, mit dem Kopf angeschlagen an dem Geländer. Und dann haben sie ihn zu Tode getreten. Mhm. Das, was die Presse daraus gemacht hat, ist, schau hin, das passiert dir, wenn du Zivilcourage zeigst. Mhm. Und das hat dazu geführt, dass ganz, ganz viele Leute jetzt zurückschrecken und die Finger wegnehmen.
1: Wenn man das aber aufschlüsselt. Das falsche Signal in dem Sinne.
2: Exakt, wenn man das so auf, aber gehen wir es mal anders an. Die Kinder brauchten Hilfe. Dominik Brunner zeigt Zivilcourage. Wie geht's den Kindern? Durch seine Zivilcourage fehlt den Kindern gar nichts. Mhm. Jetzt braucht aber er Zivilcourage all der anderen. 84 Personen sind mit aus dem Zug ausgestiegen. Mhm. Wo waren die, als er zu Tode getreten wurde? Das ist mein Problem. Mhm. Das heißt, die hätten Zivilcourage zeigen müssen. Mhm. Das ist doch das Eigentliche. Das heißt, das hätte der Aufruf sein müssen. Leute, zeigt mehr Zivilcourage.
1: Und wie man genau dann auch helfen kann und so weiter, beleuchten wir gleich nochmal. Jetzt machen wir erstmal nochmal einen Song, Miles Smith und Stay, und dann hören wir uns gleich wieder.
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1: Und wir sind wieder zurück im Studio. Simon Bräutigam und ich, der Mani bei Kaffee Kripo. Und wir haben das Thema Zivilcourage. Wie verhält man sich jetzt wirklich richtig? Simon, was ist der richtige Weg?
2: Ich halte darüber auch Vorträge zu dem Thema Zivilcourage. Übrigens, jeder, der sagt, man möchte mal was genauer wissen, kann sich gerne auch jederzeit bei mir melden. Mhm. Vorträge sind ein Service der Kriminalpolizei und damit kostenfrei. Mhm. Also man kann jederzeit auch mit mir sprechen und da auch einen solchen Vortrag auch buchen. Mhm. Ich mache da ein Busspiel. Das heißt, wir stellen einfach einen Bus nach und probieren mal aus, was passiert eigentlich, wenn eine Person im Bus belästigt wird. Da stellen wir fest, erstens, alle wollen helfen. Zweitens, nur wie? Und das ist genau der Punkt. Erstens mal muss das Opfer ganz klar sagen, fertig, laut werden, Stopp schreien. Zweiter Punkt, was tue ich jetzt, wenn alle Leute mich anschauen? Die schauen doch alle wieder weg, wenn ich nicht einen davon rausnehme. Das heißt, ich spreche eine Person konkret an, ich suche mir einen aus, der mir schräg gegenüber sitzt zum Beispiel oder direkt gegenüber sitzt. Im Bus oder in der S-Bahn. Ich suche mir eine Person aus, nehme den Blinkkontakt auf und spreche die Person an, dass jeder, vor allem die Person, erkennt, sie mit der Brille, sie mit dem roten Pulli. Jetzt, alle ziehen den Köpfe ein, da gibt aber der, den ich anspreche, da wird der Hals lang. Jetzt schaut er mich groß an und jetzt ist die Frage, was soll er denn tun? Jetzt überlege ich kurz, ich habe hier Notbremsen. Ich kann jederzeit Kontakt aufnehmen mit dem Busfahrer, je nachdem, wo ich bin. Und dann, das ist doch das Einzige, was ich will. Das heißt, ich schaue den an, sag, Sie mit dem roten Pulli, bitte verständigen Sie den Busfahrer und sagen Sie, dass ich Hilfe brauche. Laut, deutlich. Macht er das? Ja, selbstverständlich macht er es. Jeder macht das. In dem Moment, wo mir jemand sagt, was ich tun soll, um zu helfen, macht man das auch.
1: Man muss es halt sagen und man muss es laut kommunizieren.
2: Exakt.
1: Dass die Leute auch aufmerksam werden. Vielleicht auch jemand, der ein bisschen in Kreuz hat und erkennt, schau, der ist gerade in einer Notsituation, wird gerade irgendwie belästigt. So, könnte man schauen, was da los ist.
2: Ganz genau. In dem Moment, wo jemand Hilfe schreit oder Hilfe ruft, auf diese Art jemand persönlich anspricht, wissen alle im Bus oder im Zug oder in dem Bereich, wissen alle in dieser Sekunde, da braucht jemand Hilfe. Und jetzt ist klar, wo wer steht.
1: Wie ist es mit Täter oder vermeintliche Täterfilmen, Handy? Wir haben ja diese wunderschöne DSGVO seit ein paar Jahren. Und es kommt aber immer wieder vor, also ich merke das, wenn man Täter oder Leute, die Scheiße bauen, filmt, dann haben die da so ein leichtes Problem damit. Ist das richtig?
2: Ja. Also das grundsätzlich rein rechtlich gesehen, in dem Moment, wo eine Straftat oder eine Straftat der Verdacht vorliegt, darf ich selbstverständlich mit dem Handy filmen. Mhm. Ich darf auch einen Täter fotografieren, das darf ich sehr wohl. Es ist immer nur die Frage, zu welchen Reaktionen führt es. Mhm. Und das sollte man schon sehr dezent tun, notfalls besser lassen und sich selber schützen. Niemand ist dazu verpflichtet, sich selbst in Gefahr zu bringen. Mhm. Wir haben diese unterlassene Hilfeleistung, das ist im Strafgesetzbuch verankert, dass wir helfen müssen. Mhm. Aber wir müssen uns selbst nie in Gefahr bringen. Das heißt, ich muss nicht als Nichtschwimmer ins Wasser hinterher springen, um ihn zu retten. Vollkommen klar. Das heißt also, ich muss auch niemanden, der ein Messer führt zum Beispiel, in irgendeiner Form attackieren oder mich dazwischen werfen. Mhm. Sondern das Einzige, was ich tun muss, ich muss sofort einen Notruf betätigen, ich muss sofort klar machen, dass ich zur Verfügung stehe, dass ich helfen kann, dass ich da bin. Das ist einfach wichtig.
1: Und was, wie du schon gesagt hast, Täter immer wieder abschreckt, ist, wenn andere dann auch laut werden und laut kommunizieren, der Typ, der hat irgendwas vor, helft's mal, schaut's einmal, kennt den jemand, macht's einmal ein Puddel von dem, sagt es mal einem Busfahrer, ruft einmal einer Polizei an. Ja. So, wenn man da, glaube ich, laut kommuniziert, das ist immer noch das Beste, weil da kriegen die meisten dann auch Federn.
2: Exakt. Das ist eben, wenn ich nehme an, also ich komme an einen großen Marktplatz und sehe auf diesem Marktplatz, was weiß ich, 50 Meter vor mir oder 20 Meter vor mir, treten Menschen einen anderen am Boden zusammen. Jetzt ist das Einzige, ich gehe natürlich nicht dazwischen, weil ich möchte auch gesund bleiben, aber ich schreie laut. Ich schreie, halt durch, die Polizei ist unterwegs, die sind in ein paar Sekunden da, halt durch. Und dann wähle ich währenddessen die 110, aber ich bleibe weg. Aber dadurch, dass ich schreie und mich bemerkbar mache, ist erstmal für das Opfer sehr intensiv das Gefühl da, ich bin nicht alleine, was unglaublich wichtig ist. Zweitens, die Täter haben das Gefühl, oh, jetzt wird's eng und da wird nicht ausprobiert, ob man noch 5 Minuten Zeit hat, bis die Polizei kommt, sondern das sorgt oft für die Flucht. Und das ist eigentlich der Hintergrund.
1: Super. Und grundsätzlich, Nummern, auf jeden Fall die 110, wenn was gröber wird, sofort mal.
2: In jedem Fall, gerne auch ein bisschen zu früh. Lieber zu oft als zu spät.
1: Ja, man kann ja dranbleiben und das passiert jetzt gerade in dem Bus hier. Und der macht jetzt gerade das und der macht jetzt gerade das. Und dann kann ja da die Zentrale auch noch reagieren, was sie dann schicken.
2: Ja.
1: Und deine Nummer nochmal.
2: 0881 640 369 in Weilheim bei der Kripo.
1: Und da gibt es dann auch Kurse zum Thema Zivilcourage.
2: Und auch Antworten, die man braucht.
1: Simon, vielen herzlichen Dank, dass du da warst. Und nächsten Montag wieder Kaffee-Kripo hier auf der Alpenwelle.
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0: Stau in Bad Tölz. Der Weg in die Arbeit, der kann sich verzögern. Was alles los ist auf den Straßen, gleich bei uns im Verkehr. Davon noch die Nachrichten, 9.30 Uhr, halb 10.
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2: Mit Lisa Waas. Heute zieht die Fernwärmebaustelle in Bad Tölz von der Dietramszeller Straße in die Bahnhofsstraße. Die Fahrbahn wird dort bis zur Wachterstraße 17 einseitig gesperrt. Laut Stadtwerke erfolgt die Sperrung bis voraussichtlich Mitte, Ende August. Der Verkehr stadteinwärts von der Bahnhofsstraße kommend wird über die Peter-Freisel-Straße umgeleitet. Dort gilt während der Bauzeit ein absolutes Halteverbot. Für den Tölzer Triathlon am 21. Juni werden die Umleitungen aufgehoben. Ein stark alkoholisierter Mann hat in Bad Tölz zwei Polizeibeamte leicht verletzt, als er in Gewahrsam genommen wurde. Am Samstagabend kam es laut Polizei an der Bürgermeister-Stollreiter-Promenade zu einer Schlägerei zwischen drei Männern. Der 43-jährige alkoholisierte Tölzer leistete bei seiner Festnahme Widerstand. Er beleidigte und bedrohte die Einsatzkräfte und verletzte zwei Beamte. Den Mann erwartet nun eine Anzeige. Ein Rekordergebnis beim Stadtradeln meldet der Landkreis Miesbach. Fast 2500 Bürgerinnen und Bürger haben sich heuer am Stadtradeln beteiligt. Sie legten in drei Wochen rund 460.000 Kilometer mit dem Fahrrad zurück, so die Regionalentwicklung Oberland. Das Ergebnis übertrifft das Vorjahr. Holzkirchen und Weihern sicherten sich zum dritten Mal die Gemeindepreise.
0: Das Alpenwelle-Wetter. Wir starten mit gutem Wetter rein in diese neue Woche. Gerade leichte Wolken unterwegs, aber ansonsten schöner blauer Himmel und Temperaturen heute noch bis 28 Grad. Am Nachmittag, da schlockt es uns aber sozusagen. Da kommen viele Wolken zu uns aufs Alpenwelle-Land zu, an der Grenze zu Tirol. Da bilden sich dann auch einzelne Schauer und Gewitter. Die weiteren Aussichten. Morgen und am Mittwoch fällt weiter häufig Regen. Am Donnerstag ist es noch unbeständig. Mal regnet es, mal scheint die Sonne, aber wird deutlich kühler, teilweise bloß bis zu 15 Grad, wenn es wirklich lange regnet. Deswegen nutzen wir heute ein bisschen die wärmeren Temperaturen wieder aus, oder? Königsdorf gerade 18 Grad, 19 Grad in Otterfing und auch 19 Grad in Wolfratshausen. Der Alpenwelle Verkehrsservice um kurz nach halb 10. Es staut sich weiterhin in Bad Tölz an der Kreuzung sozusagen Austraße, Heistraße. Wenn ihr die Bayerwieser Straße hochfahrt beim Friedhofsberg, ist ein LKW liegen geblieben. Der steht wirklich mitten quer auf der Straße. Jetzt staut sich's zurück Friedhofsberg runter am Fachet vorbei. Ungefähr zum Ortsausgangsschild haben wir hier den Stau. Es wird aber besser, kann man sagen. Also mit jeder Minute, die ich hier auf unsere Verkehrskarte schaue, wird der Stau ein Stückerl weniger. Bisschen Geduld braucht's aber trotzdem noch, ungefähr so eine halbe Stunde. Es wird geblitzt auf der B472, Müller am Baum, blitzens unten am Berg nach der Abzweigung nach Wall in Fahrtrichtung Kreuzstraße. In Geretsried steht der Blitzer auf der Egerlandstraße, 20er-Zone. Tegernsee, Ortseingang von Gmund kommend beim Pumpenheisel. In Kempfenhausen steht einer bei Berg in der Münchner Straße. In Fleck wird geblitzt bei Lenkries am Pumpenheisel. In Bad Tölz steht er in der Arzbacher Straße. Und in Hausam steht der Blitzer auf der Industrie. Straße. Habt ihr noch was? Staus oder Blitzer? Immer gerne bei uns melden. 08041 799 und 4x die 4. Gute Fahrt.
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0: Mit mir Thomas Wiegele, halb 10, die Punktlandung zur ersten Frühstückszeit der neuen Woche. Komm, wir packen vor der verdienten Pause nochmal drei Hits am Stück oben drauf. Olivia Dean dabei. Wer so nett ist und keine Brotzeitpause jetzt um halb 10 macht, Ascher für euch davor. Schmeckt gut zum Kaffee am Morgen. Der beste Sound für eure Schicht, Anastasia. Caught in the Middle für euren Start in diesen Montagmorgen. Büros sind voll. Es wird Garbett. 9 Uhr. 34.

0: Wir starten gut rein in den fast schon Vormittag hier auf eurer Alpenwelle. 9.44 Uhr.
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0: Vor genau einer Woche kam er raus. Ariana Grande, sie meldet sich zurück mit ihrer neuen Nummer Hate That I Made You Love. Es ist wirklich eine ganz, ganz ruhige Nummer, vielleicht auch so ein bisschen sentimental, kann man sagen. Es geht um emotionale Konsequenzen, eben wenn Menschen einen auf so ein Idealbild projizieren. Die beschreibt eine Situation aus ihrem Leben, dass sie teilweise wirklich dafür verantwortlich gemacht wird, wenn Fans Gefühle für sie entwickeln. Das ist oft so, dass dann sie sozusagen angehimmelt wird von Fans und dass sie irgendwie nicht so taugt, beziehungsweise sie da so einen Druck dann verspürt. Es nennt sich auch parasoziale Beziehungen. Kann man mal googeln, wenn es euch interessiert. Sie erzählt also in ihrem Song ganz, ganz ruhig darüber und dass sie singen kann. Das wissen wir natürlich alle. Es ist unser Alpenwelle-Hithammer, der neue Song von Ariana Grande. Hate That I Made You Love.

0: Klassiker von Foreigner. So gut, wie wir sie kennen. Say You Will, 9.52 Uhr. Hier auf eurer Alpenwelle. Wir bereiten uns vor in Richtung Vormittag. Der Julian ist schon da, ist schon ready, euch durch diesen Vormittag zu bringen. 9.52 Uhr, gleich der letzte Song der Stunde. Wahnsinns-Song. Out of Order, Wiggle Woggle.
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4: Ich bin Oliver Urbanke. Aktivistinnen und Aktivisten von Greenpeace haben Verkehrsschilder an Autobahnen überklebt, um ihrer Forderung nach einem generellen Tempolimit Nachdruck zu verleihen. Am frühen Morgen kletterten mehrere von ihnen zu einer Stelle der A4 bei Aachen und brachten einen 100 km/h-Aufkleber dort an, wo zuvor nur die Zahl 130 als empfohlene Richtgeschwindigkeit gestanden hatte. Laut Greenpeace sei das auch an allen anderen 25 Autobahngrenzübergängen geschehen. In Reutlingen starten tausende Haushalte mit einem Blackout in die Woche und das offenbar gewollt. Nach Angaben des Netzbetreibers gibt es Anzeichen für eine Brandstiftung in einem Umspannwerk. Claudia Wächter berichtet.
5: Blackout, mitten in der Nacht liegt das Umspannwerk lahm. Doch gut 5,5 Stunden später habe ungefähr die Hälfte der betroffenen Kunden wieder Strom und Gas gehabt, sagt ein Sprecher des Netzbetreibers. Einzelheiten sind noch unklar, doch auch Brandexperten des Landeskriminalamtes ermitteln bereits. Und viele erinnern sich jetzt natürlich an den Brandanschlag auf die Stromversorgung im Berliner Süden im vergangenen Winter. Zehntausende bibberten damals tagelang.
4: Im Tower des Münchner Flughafens ist gestern Feueralarm ausgelöst worden. Grund dafür war ein defektes Bauteil der Lüftungsanlage. Das wurde noch am Abend ausgetauscht, sodass der Tower seine Arbeit wieder aufnehmen konnte. Um auf den zwischenzeitlichen Flugstopp zu reagieren und noch in der Nacht einige Starts und Landungen abzufertigen, wurde das Nachtflugverbot vorübergehend eingeschränkt. Mit dem Einzug ins Turnierquartier in Winston-Salem beginnt für Julian Nagelsmann die nächste WM-Etappe. Am Vormittag Ortszeit in Chicago hebt der Flieger mit der Fußballnationalmannschaft in Richtung North Carolina ab. Unweit des Hotels liegt das Gelände der Wake Forest University, wo die Nationalmannschaft trainieren wird. Die erste Einheit findet um 18 Uhr Ortszeit vor 3000 Fans statt.
6: Und damit schauen wir wieder aufs aktuelle Alpenwelle-Wetter an diesem Montagvormittag. Wir haben zunächst mal noch Sonnenschein, dazu ein paar dünne Wolken. Am Nachmittag gibt's dann aber schon wieder vermehrt Wolken. An der Grenze zu Tirol gibt's leichtes Schauer- und Gewitterrisiko. Insgesamt wird's aber richtig warm, 25 bis 28 Grad im Laufe des Abends und in der Nacht fällt dann immer wieder Regen. Anfangs entladen sich auch noch einzelne Gewitter. Die Temperaturen gehen runter auf 15 bis 13 Grad. Morgen und am Mittwoch erwarten uns dann ebenfalls häufig regnerisches Tiefdruckwetter. Am Donnerstag und Freitag bleibt es noch wechselhaft mit einigen Regenfällen und höchstens kurzen sonnigen Phasen. Am Wochenende kommt aber dann voraussichtlich wieder immer mehr die Sonne zum Zug. Die Temperaturen gehen auf unter 15 Grad zurück, steigen dann zum Wochenende hin langsam wieder an. Der Alpenwelle Verkehrsservice um ganz genau 3:03. Obacht bitte auf der A8 München Richtung Salzburg. Da liegt zwischen Irschenberg und Bad Aibling ein Spanngurt auf der Fahrbahn. Bitte geht's vom Gas, fahrt's vorsichtig daran vorbei, damit nichts passiert. Dann schauen wir noch in die Region auf der B318 bei Gmund am Tegernsee. Da haben wir einiges an Verkehr, da braucht ihr deutlich mehr Zeit. Und auch auf der B318 hoch bei Kreuzstraße, da ist auch ein bisschen was los. Außerdem haben wir in Tölz auf der Bayerwieser Straße einen liegen gebliebenen Bus. Nach dem Friedhofsberg ist es, da hat sich's stark gestaut. Mittlerweile wird's besser, ihr braucht aber trotzdem noch ein bisschen mehr Zeit. Wir schauen auf die aktuellen Blitzer im Alpenwelleland. Da haben wir Blitzeranhänger, die wie immer in beide Richtungen blitzen. Und zwar einmal in Kempfenhausen bei Berg hier in der Münchner Straße. Dann in Fleck bei Lenkries am Pumpenhäusel, in Tölz in der Arzbacher Straße. Und ein letzter noch in Hausham in der Industriestraße. Solltet ihr noch was haben, dann meldet euch gern jederzeit. Eure Nummer wie immer die 08041 799 und 4x die 4. Kommt's gut, sicher und möglichst entspannt durch.
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6: Mit mir, dem Julian. Wir haben es gleich 9:05 und wir starten rein in eine neue Woche. Ihr seid mit der Morningshow und dem Thomas wahrscheinlich schon gut in den Tag gestartet. Raus geht's aus den Pfingstferien rein in den normalen Arbeitsalltag. Ich bringe euch gut durch bis zur Mittagspause und darüber hinaus, wie immer mit spannenden Themen, gleich eure Sternenhimmel für den heutigen Montag nach einfach mehr guter Musik. The Traveling Wildberries mit End of the Line habe ich für euch und den Start macht Hertz und Stay an diesem Montagvormittag. Gemeinsam kommen wir durch. Schön, dass dabei seid. Auf geht's!
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0: Gute Laune mit Taylor Swift und ihrer aktuellen Single Opalite hier beim Alpenwelle-Treffpunkt. So kommen wir mit guter Laune durch den Vormittag. Wenn jetzt noch das Horoskop stimmt, dann ist eh alles gut. Wir schauen auf euren Sternenhimmel für den heutigen Montag.
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2: Wieder. Sie haben ganze Arbeit geleistet. Manch einer hätte Ihnen das nicht zugetraut.
1: Stier.
2: Ein neues Objekt erscheint Ihnen vielversprechend. Ziehen Sie aber dringend einen Fachmann zu Rate.
3: Zwilling.
2: Geben Sie das Doppelleben auf. Es könnte Sie in große Schwierigkeiten bringen.
1: Krebs.
2: Es bahnt sich etwas an, das nicht unterschätzt werden darf. Achten Sie also auf die Zwischentöne.
3: Löwe.
2: Sie sind für jede Ablenkung dankbar. Trotzdem sollten Sie anderen nicht blind vertrauen.
1: Jungfrau.
2: Eine unvorhergesehene Situation erfordert Ihre ganze Aufmerksamkeit. Zeigen Sie sich flexibel.
3: Waage.
2: Kleine ärgerliche Zwischenfälle sollten Sie nicht aus der Ruhe bringen. Gehen Sie Ihren Weg.
1: Skorpion.
2: Bei Ihnen sind berufliche Aufstiegsmöglichkeiten nicht auszuschließen. Nehmen Sie die Chance wahr.
3: Schütze.
2: Sie werden mit wenig Einsatz große Wirkung erzielen. Ein kleiner Trick hilft Ihnen dabei.
1: Steinbock.
2: Sie könnten Probleme mit Ihrer Spontanität bekommen. Ihr Partner verlangt einen sachlichen Zeitplan.
3: Wassermann.
2: Sammeln Sie Kraft mit Ihrem Partner. Die brauchen Sie für bevorstehende Berufserfolge.
1: Fische.
2: Mit den Finanzen sieht es bei Ihnen momentan nicht rosig aus. Gehen Sie mit Ihrem Konto nicht zu großzügig um.
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0: John Bon Jovi mit Lost Highway. Mit Rums geht's durch euren Montagvormittag. Gleich einfach mehr Musik. OMD und Sailing on the Seven Seas.
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0: Mars und Young Girls. 10.30 Uhr hier beim Alpenwelle-Treffpunkt. 10:30.
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2: Mit Lisa Waas. Ein stark alkoholisierter Mann hat in Bad Tölz zwei Polizeibeamte leicht verletzt, als er in Gewahrsam genommen wurde. Am Samstagabend kam es laut Polizei an der Bürgermeister-Stollreiter-Promenade zu einer Schlägerei zwischen drei Männern. Der 43-jährige alkoholisierte Tölzer leistete bei seiner Festnahme Widerstand. Er beleidigte und bedrohte die Einsatzkräfte und verletzte zwei Beamte. Den Mann erwartet nun eine Anzeige. Die Gemeinde Königsdorf hat heute mit den Straßenbauarbeiten auf der Gemeindeverbindungsstraße nach Mooseurach begonnen. Die Arbeiten finden als halbseitige Wanderbaustelle statt. Anlieger müssen mit kurzfristigen Vollsperrungen sowie Wartezeiten von bis zu 15 Minuten rechnen. Die Arbeiten dauern noch bis Freitag, den 12. Juni an. Bei einem Frontalzusammenstoß mit Todesfolge ist ein Motorradfahrer am vergangenen Samstag auf der Staatsstraße 2073 zwischen Thalham und Weyern ums Leben gekommen. Drei weitere Personen wurden bei dem Unfall leicht verletzt. Laut Polizeipräsidium Oberbayern Süd war ein 32-jähriger Autofahrer beim Überholen mit drei entgegenkommenden Fahrzeugen kollidiert. Ein 57-jähriger Motorradfahrer erlag seinen schweren Verletzungen im Krankenhaus. Die Staatsstraße war für mehrere Stunden gesperrt.
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0: Vielen Dank, liebe Lisa. Und damit schauen wir wieder aufs aktuelle Alpenwelle-Wetter an diesem Montagvormittag. Wir haben zunächst mal noch viel Sonnenschein, dazu ein paar dünne Wolken. Am Nachmittag ziehen dann aber schon vermehrt Wolkenfelder auf und zu. Insgesamt wird es aber nochmal richtig schön sommerlich warm. 25 bis 28 Grad heute im Laufe des Tages, im Laufe des Abends. Und in der Nacht fällt dann immer wieder Regen. Anfangs entladen sich dann auch einzelne Gewitter. Es gibt einen recht starken Wind und die Temperaturen gehen natürlich runter. 15 bis 13 Grad erwarten euch heute Nacht. Wir schauen noch auf die weiteren Aussichten. Morgen und am Mittwoch erwarten uns dann häufig regnerische Tiefdruckwetterphasen und am Donnerstag und am Freitag, da bleibt es noch wechselhaft. Dazu einige Regenfälle und höchstens kurze sonnige Phasen, aber am Wochenende kommt dann voraussichtlich immer mehr die Sonne zum Zug. Die Temperaturen, die gehen aber erstmal runter auf 15 Grad und weniger, steigen zum Wochenende hin dann aber wieder langsam an. Der Alpenwelle Verkehrsservice um ganz genau 11:03. Die Straßen werden so allmählich wieder freier. Der eine oder andere Stau löst sich auf. In Tölz auf der Bayerwieser Straße, da gibt es einen liegen gebliebenen Bus. Da kurz nach dem Friedhofsberg braucht ihr immer noch ein bisschen länger. Es hat sich stark gestaut, wird aber schon besser. Ein bisschen zieht sich's aber noch. Wir schauen auf die aktuellen Blitzer im Alpenwelle-Land. Wir haben ausschließlich Blitzer-Anhänger, die wie immer in beide Richtungen fotografieren. Und zwar einmal auf der Münchner Straße in Kempfenhausen bei Berg. In Fleck bei Lengries am Pumpenhäusel. In Tölz in der Arzbacher Straße. Und einen habe ich noch, der steht in Hausham in der Industriestraße. Wenn ihr noch was habt, dann meldet euch jederzeit. Eure Nummer wie immer, die 08041 799 und viermal die 4. Kommt's gut und sicher durch.
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0: Mit mir, dem Julian. 10:04. Weiter geht's Richtung Mittagspause an diesem Montag. Das ist ein gutes Stichwort. Wir schauen gleich mal zum Thema Brotzeit. Die Schule ist ja wieder in vollem Gange und wir haben euch gefragt, was hattet ihr denn früher in der Schule als Brotzeit mit dabei? Die Antworten, die gibt's gleich nach drei Hits am Stück. Wir haben Ray Dalton mit Blood Running für euch. Wir haben Joy Sims mit Come Into My Life. Und jetzt für euch Michael Stipe und Andrew Watt mit I Played the Fool. Schöner Vormittag!

0: Ray Dalton und Blood Running hier beim Alpenwelle Treffpunkt bringt ein bisschen Rums und Energie, der Song. Und wir sind raus aus den Pfingstferien, heißt für die Jungen oder Jüngeren geht's wieder in die Schule. Ich weiß nicht mehr, ich bin schon zu lang raus, wann da so die Pausen sind, aber die erste dürfte jetzt dann demnächst vielleicht schon anstehen und eins darf da natürlich auf gar keinen Fall fehlen, nämlich die richtige Stärkung. Natürlich liebevoll geschmierte Brote von der Mama oder vom Papa. Daran wird sich vermutlich hoffentlich nie was ändern, oder? Was hattet ihr früher so in der Schule dabei?
1: Ein belegtes Brot hatte ich dabei und Müsli.
2: Ich habe auch meistens Brot mit Butter und ein bisschen Wurst und Käse. Aber auch Gemüse wie Gurken, Karotten waren oft auch dabei.
3: Milchschnitte oder auch Butterbrot.
4: Entweder Mama Brote geschmiert oder es gab hier beim Kiosk ein Käsebrötchen und einen Kakao.
5: Einen Apfel und ein Vollkornbrot mit Leberwurst.
6: Salamibrot. Obst natürlich, Gemüse.
7: Eine Butterbrezel von der Bäckerei von meiner Mama.
0: Oh, schön, eine eigene Bäckerei, die ist natürlich auch immer hilfreich. Ansonsten natürlich die Klassiker. Was Gesundes, bisschen was zum Naschen und Mamas liebevoll geschmierte Brote.

Zartmann, tau mich auf, hier um 10 vor 11 beim Alpenwelle Treffpunkt. Gleich geht's für euch weiter mit dem letzten Song der Stunde. Caro Fuchs und Peter Warum, gleich für euch hier.

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4: Ich bin Moritz Einzel. Deutsche Flughäfen kämpfen zunehmend mit Kosten durch Sichtungen von Drohnen. Im vergangenen Jahr habe es knapp 200 Störfälle gegeben, heißt es vom Deutschen Zentrum für Luft- und Raumfahrt. Jan-Henner Reitze berichtet.
5: Der Großteil der Drohnensichtungen hat dazu geführt, dass der Flugverkehr mindestens teilweise eingestellt werden musste. Der finanzielle Gesamtschaden unterm Strich bis zu 160 Millionen Euro. Betroffen waren 25 Flughäfen deutschlandweit, vor allem aber die großen Drehkreuze in Frankfurt-Main und München. Wenn Hobbypiloten mit Drohne am Flughafen erwischt werden, drohen ihnen bis zu 10 Jahre Haft.
4: Weil es immer wieder zu Übergriffen und Gewalt in Zügen kommt, stattet die Deutsche Bahn ihr Personal seit einigen Wochen mit Bodycams aus. Das freiwillige Angebot hat bisher gut ein Drittel der Kundenbetreuer an Bahnhöfen und in Zügen angenommen. Bis Mitte des Jahres sollen mindestens 50% mit einer Kamera ausgestattet sein. Am Flughafen München ist der Flugverkehr am Morgen ohne größere Probleme gestartet, teilte ein Sprecher des Airports mit. Nach einem Feueralarm im Tower und einer etwa zweistündigen Einstellung des Flugbetriebs am Abend gab es laut Website des Flughafens am Morgen bereits einige Starts. Es wurden aber auch Annullierungen angezeigt, etwa bei geplanten Ankünften. Auslöser des Alarms war ein defektes Bauteil der Lüftung. Nach einem großflächigen Stromausfall im baden-württembergischen Reutlingen gibt es nach Angaben des Netzbetreibers Anzeichen für eine Brandstiftung in einem Umspannwerk. Es seien drei Brandstellen und Beschädigungen am Zaun und auf dem Gelände des Werks gefunden worden. Zwischenzeitlich waren 20.000 Menschen ohne Strom. Mit dem Einzug ins Turnierquartier in Winston-Salem beginnt für das DFB-Team die nächste WM-Etappe. Am Vormittag Ortszeit in Chicago hebt der Flieger mit der Fußballnationalmannschaft Richtung North Carolina ab. Unweit des Hotels liegt das Gelände der Wake Forest University, wo die Nationalmannschaft trainieren wird. Die erste Einheit findet um 18 Uhr Ortszeit vor 3000 Fans statt. In Deutschland ist es dann schon Mitternacht.
6: Und damit schauen wir wieder aufs aktuelle Alpenwelle-Wetter an diesem Montagvormittag. Um kurz nach 11, wir haben weiterhin noch Sonnenschein, dazu ein paar dünne Wolken im Laufe des Nachmittags. Da kommen dann aber schon wieder deutlich mehr Wolkenfelder auf uns zu. Insgesamt wird es aber nochmal richtig sommerlich warm, 25 bis 28 Grad heute tagsüber. In der Nacht gehen die Temperaturen runter, 15 bis 13 Grad sind es da. Und im Laufe des Abends und auch in der Nacht fällt dann immer wieder Regen. Anfangs entladen sich auch noch einzelne Gewitter. Wir schauen noch auf die weiteren Aussichten. Morgen und am Mittwoch gibt es häufig regnerisches Tiefdruckwetter. Am Donnerstag und Freitag bleibt es noch wechselhaft. Dazu auch einige Regenfälle und höchstens mal kurze sonnige Phasen. Am Wochenende kommt aber dann voraussichtlich wieder immer mehr die Sonne zum Zug. Insgesamt bleiben die Temperaturen im Laufe der Woche noch recht frisch, gehen runter auf unter 15 Grad, steigen dann aber zum Wochenende hin langsam wieder an. Der Alpenwelle Verkehrsservice um gleich 4 Minuten nach 11. Obacht bitte auf der A95 München Richtung Garmisch-Partenkirchen. Da haben wir zwischen Murnau-Kochle und der Einfahrt B2 Ohlstadt Brückenarbeiten auf der rechten Spur. Also geht's da ein bisschen vom Gas. Schaut, dass ihr sicher und vorsichtig da durchkommt. Dann haben wir nach wie vor ein bisschen Stau in Tölz und zwar auf der Bayerwieser Straße. Da ist ein Bus liegen geblieben nach dem Friedhofsberg. Es hat sich stark gestaut. Es wird schon besser. Es staut sich aber immer noch ein bisschen nach. Wir schauen auf die aktuellen Blitzer im Alpenwelleland. Die stehen an der Feuerwehr in Rottach-Egern relativ frisch aufgebaut. Und dann gibt's noch ein paar Blitzeranhänger. Wie immer in beide Richtungen. Einmal in der Münchner Straße in Kempfenhausen bei Berg, dann in Fleck bei Lenggries am Pumpenhäusel, in Tölz in der Arzbacher Straße und einer noch in Hausham in der Industriestraße. Wenn ihr noch was habt, immer rein damit. Kurze WhatsApp zu mir ins Studio 08041 799 und viermal die 4. Kommt's gut und sicher durch.
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6: Mit mir, dem Julian, gleich 11:05. Die Pfingstferien sind rum. Wir gehen wieder rein in den Arbeitsalltag und passend dazu schauen wir gleich mal auf einen ganz besonderen Aktionstag für nächste Woche. Gleich nach Musik. James Morrison, You Make It Real und Des Re und live. Auf geht's gemeinsam durch den Vormittag.

0: Bebe Rexha und New Religion um gleich 11:15 hier beim Alpenwelle Treffpunkt. So, und jetzt muss ich mich als allererstes mal kurz korrigieren. Ich habe gerade von einem schönen Bewerberaktionstag gesprochen, nächste Woche. Den gibt's wirklich, aber er ist nicht nächste Woche. Er ist diese Woche und die Infos dazu, die gibt's auch nicht von mir, sondern ich habe Besuch im Studio. Servus, Max. Schön, dass du da bist. Magst du dich mal ganz kurz vorstellen?
1: Ja, servus, danke dir. Ja, ich bin der Max und ich bin der Ausbildungsleiter bei Igel Burgmann.
0: Alles klar, Igel Burgmann, vielleicht ganz kurz für alle, die es nicht kennen sollten, gibt ja vielleicht den einen oder anderen. Was ist das?
1: Ja, Igel Burgmann hört man nicht jeden Tag. Wir sind der größte Arbeitgeber hier im Landkreis. Wir sind ein globales Hightech-Traditionsunternehmen in der Gleitringdichtungsbranche.
0: Alles klar. Und jetzt macht ihr diese Woche, nämlich am kommenden Samstag, am 13. Juni, einen Bewerberaktionstag. Magst du mal ganz kurz zusammenfassen, worum geht's, warum macht ihr das?
1: Ja, da können wir mal live einen Einblick bekommen in unsere Produktion, unseren Hightech-Maschinenpark. Wir haben die Fachungsführungskräfte direkt vor Ort, mit denen man sich austauschen kann oder die ein oder andere Frage stellen kann, die man davor vielleicht nicht irgendwo in der Zeitung gelesen hat. Also ein wirklich tolles Event.
0: Alles klar. Und ihr macht das, weil ihr auf der Suche nach neuen starken Mitarbeitern seid?
1: Genau.
0: Alles klar. Wunderbar. Ja, dann haben wir doch schon mal ein paar Infos dazu. Und wenn ihr jetzt interessiert seid, dann bleibt ihr bitte unbedingt dran, denn wir unterhalten uns gleich weiter. Und da gibt's dann alle Infos, was geboten ist, wann das stattfindet und natürlich auch, wie ihr euch anmelden könnt. Wen es jetzt schon in den Fingern juckt, schaut schon mal auf alpenwelle.de. Da findet ihr auch jetzt schon alle Infos.

0: Marlon Rudett und Flicker, und gleich geht's für euch hier weiter mit einfach mehr guter Musik. Wir haben im Angebot Cyndi Lauper, Girls Just Wanna Have Fun. Und auch noch mit dabei Nickelback, I'd Come For You. Gleich hier für euch beim Alpenwelle Treffpunkt.
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0: Cyndi Lauper, Girls Just Wanna Have Fun. 11.30 Uhr, halb zwölf.
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2: Mit Lisa Waas. Ein Rekordergebnis beim Stadtradeln meldet der Landkreis Miesbach. Fast 2500 Bürgerinnen und Bürger haben sich heuer am Stadtradeln beteiligt. Sie legten in drei Wochen rund 460.000 Kilometer mit dem Fahrrad zurück, so die Regionalentwicklung Oberland. Das Ergebnis übertrifft das Vorjahr. Holzkirchen und Weihern sicherten sich zum dritten Mal die Gemeindepreise. Die Bahnhofsstraße in Wolfratshausen wird ab heute bis voraussichtlich 26. Juni einseitig gesperrt. Grund dafür sind laut Stadt notwendige Straßenbauarbeiten. Die Einfahrt über den Untermarkt ist nicht möglich, die Zufahrt erfolgt über den Floßkanal. Die Fahrbahndecke wird saniert und Schachtdeckel repariert. Der Verkehr wird an der Baustelle vorbeigeführt. Verkehrsteilnehmer müssen sich auf Verzögerungen einstellen und sollten den Bereich umfahren. Urgestein Ernst Fichter ist beim Sommerfest des THW-Ortsverbandes Miesbach mit dem Ehrenzeichen in Gold geehrt worden, der höchsten Auszeichnung des Technischen Hilfswerks. Die Präsidentin des THW, Sabine Lackner, überreichte die Auszeichnung am vergangenen Samstag. Fichter gründete 1988 die THW-Jugend Miesbach. Über 30 Jahre lang hat er hunderte Jugendliche ausgebildet. Trotz über 50 Jahren Engagement bleibt er dem Ortsverband als aktiver Helfer erhalten.
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0: Vielen Dank, liebe Lisa. Und damit schauen wir wieder aufs aktuelle Alpenwelle-Wetter. Wir haben weiterhin Sonnenschein und ein paar dünne Wolken. Dazu sommerliche Temperaturen von 25 bis 28 Grad, zumindest bis zum Nachmittag. Dann zieht es schon wieder langsam zu. Es kommen immer mehr Wolken auf uns zu. Und auch im Laufe des Abends und in der Nacht fällt dann immer wieder Regen. Anfangs kann auch das ein oder andere Gewitter mit dabei sein. Die Temperaturen, die gehen heute Nacht runter auf 15 bis 13 Grad. Morgen und am Mittwoch erwartet uns dann häufig Regen. Regnerisches Tiefdruckwetter. Am Donnerstag und Freitag bleibt es wechselhaft. Dazu einige Regenfälle und höchstens mal ganz kurze sonnige Phasen. Am Wochenende kommt aber die Sonne dann voraussichtlich wieder öfter dran. Temperaturen gehen bis dahin aber erstmal runter auf unter 15 Grad, steigen zum Wochenende dann langsam wieder an. Der Alpenwelle Verkehrsservice um gleich 3 Minuten nach 11:30. Obacht bitte weiterhin auf der A95 München Richtung Garmisch-Partenkirchen. Da haben wir zwischen Murnau-Kochel und der Einfahrt B2 Ohlstadt weiterhin Brückenarbeiten auf der rechten Spur. Dann braucht ihr ein bisschen mehr Zeit auf der B472 von Tölz Richtung Bad Heilbrunn. Staut sich's gerade ein bisschen und weiterhin auch in Tölz selber auf der Bayerwieser Straße. Da gab es einen liegen gebliebenen Bus nach dem Friedhofsberg. Es hat sich recht stark gestaut. Ein bisschen was ist immer noch los. Auch hier braucht ihr weiterhin mehr Zeit. Wir schauen auf die aktuellen Blitzer im Alpenwelleland. Die stehen an der Feuerwehr in Rottach-Egern und dann gibt's noch ein paar Blitzeranhänger im Alpenwelleland, die euch wie immer in beide Richtungen fotografieren. Einmal in der Münchner Straße in Kempfenhausen bei Berg. Dann haben wir einen in Fleck bei Lenggries am Pumpenhäusel, in Tölz in der Arzbacher Straße, in Hausham in der Industriestraße. Und dann sehe ich gerade noch, es wird kontrolliert in Max Kron bei Penzberg, da also auch runter vom Gas. Wenn ihr noch was habt, dann meldet euch gern jederzeit 08041 799 und 4x die 4. Das ist eure Nummer per Telefon in die Redaktion oder per WhatsApp direkt zu mir ins Studio. Habt's alle eine gute und sichere Fahrt.
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0: Mit mir, dem Julian, gleich 4 Minuten nach 11:30 hier an diesem Montagvormittag. Ich bin nach wie vor nicht allein im Studio. Wir hören gleich wieder rein zum Max. Der erzählt noch ein paar Infos zum Bewerberaktionstag der Firma Igel Burgmann. Gleich nach 3 Hits am Stück. Shabusi und David Guetta, A Bar Song Tipsy für euch für die gute Laune. Dann haben wir Alison Moyet mit Week in the Presence of Beauty. Und jetzt für euch Okay und Together.

0: nach Tipps. Shabuzi und David Guetta bringen Partystimmung hier auf die Alpenwelle. Abar Song Tipsy. So, und wir schauen jetzt nochmal in die Region. Da gibt's nämlich diese Woche am kommenden Samstag einen wunderschönen Bewerberaktionstag der Firma Igel Burgmann. Der Max ist bei mir im Studio. Wir haben gerade schon gequatscht. Jetzt nochmal ganz konkret, an wen richtet sich denn das Angebot?
1: Ja, das Ganze richtet sich an Leute, die eine abgeschlossene Ausbildung als Industriemechaniker, Feinwerkmechaniker oder eben einen Zinsspannungsmechaniker haben, einfach die motiviert sind, an modernen Hightech-CNC-Maschinen zu arbeiten.
0: Alles klar. Dann vielleicht noch ganz konkret, was erwartet die Besucher denn am Samstag dann?
1: Ja, wir werden an dem Tag ganz exklusiv unsere Tore öffnen für eine exklusive Werksführung durch eben unseren Hightech-Maschinenpark. Wir schauen einfach hinter die Kulissen, was passiert denn bei uns am Standort so. Man wird unsere Maschinen live im Einsatz erleben. Unser Fachpersonal, unsere Führungskräfte sind vor Ort für einen 1-zu-1-Austausch. Man kann Fragen stellen, die man vielleicht in der Zeitung oder auf anderen Wegen nicht gleich beantwortet bekommt. Man bekommt wirklich einen schönen Rundumblick über unser Unternehmen und natürlich fürs kulinarische Wohl ist gesorgt und es gibt natürlich auch ein Weißwurstfrühstück.
0: Ja, schön, sehr schön. Und du hast es gerade schon gesagt, es ist exklusiv. Normalerweise bleiben eure Tore sozusagen verschlossen, also es lohnt sich auf jeden Fall, sich anzumelden. Deshalb abschließend die Frage, wann und wo findet das Ganze nochmal statt und wie kann man sich denn anmelden?
1: Ja genau, also am kommenden Samstag, der 13. Juni von 9 bis 13 Uhr bei uns am Werk in Eudersburg. Und anmelden kann man sich über die Alpenwelle-Website mit einem schönen QR-Code, kann man sich scannen und anmelden.
0: Wunderbar, vielen Dank lieber Max fürs Kommen, für die Infos. Und wenn ihr euch jetzt angesprochen fühlt, wenn ihr interessiert seid, dann, wie der Max schon gesagt hat, schaut's auf alpenwelle.de/Jobalarm. Da findet ihr dann auch nochmal alle Infos in Ruhe, wenn das jetzt vielleicht zu schnell war, dann auch den QR-Code scannen und euch anmelden und dieses Event nicht verpassen. Danke Max, Servus und euch viel Erfolg.

Die Patcher Boys mit C.A. Vida E. Gleich gibt's zum Einläuten in die Mittagspause wieder unseren letzten Song der Stunde. Eumara, Emoji Baby.

0: und gute Laune gleich für euch. Vorher gibt's noch ein bisschen was Ruhigeres. Christina Stürmer und ein Teil von mir und auch Alex Warren und Eternity sind mit dabei. Gleich hier beim Alpenwelle Treffpunkt für euch.
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1: Ich bin Moritz Einzel. Immer öfter wurden in den letzten Monaten an deutschen Flughäfen Drohnen gesichtet. Das führt zu rasant steigenden Kosten. Im vergangenen Jahr wurden 226 Drohnenvorfälle gemeldet, zeigt eine Analyse des Deutschen Zentrums für Luft- und Raumfahrt. Davon führten 116 zu Voll- und Teilsperrungen an 25 Flughäfen. Die Kosten für den Luftverkehr beliefen sich auf geschätzt 60 Millionen Euro. Wenn man die Folgekosten berücksichtigt, landen wir sogar bei bis zu 160 Millionen Euro Schaden. Für mehr Sicherheit an Bahnhöfen und in Zügen stattet die Bahn ihre Kundenbetreuer seit einigen Wochen mit Bodycams aus. Rund ein Drittel haben das freiwillige Angebot bislang in Anspruch genommen. Bis Jahresmitte will die Bahn eine Quote von 50% erreichen. Umfragen der Gewerkschaft EVG zeigen immer wieder, dass sich viele Zugbegleiter bei ihrer Arbeit nicht sicher fühlen. Das UN-Klimasekretariat warnt vor extremer Hitze bei der Fußball-WM in den USA, Mexiko und Kanada. Die WM 2026, das größte Turnier der Fußballgeschichte, werde in einer Zeit stattfinden, in der extreme Hitzewellen aufgrund des sich verschärfenden Klimawandels zunehmen, teilte das Sekretariat zu Beginn der Klimakonferenz in Bonn mit. Etwa jedes vierte Spiel werde bei gefährlicher Hitze ausgetragen. 3 Wochen nach dem tödlichen Hauseinsturz in Görlitz sind 2 mutmaßliche Buntmetalldiebe im Visier der Ermittlungen. Sie werden verdächtigt, auf der Suche nach Material, das zu Geld gemacht werden kann, Rohrleitungen in dem Gebäude beschädigt zu haben. Die Männer sitzen bereits wegen anderer Vorwürfe in U-Haft. Das Haus war wegen eines Gaslecks eingestürzt, 3 Menschen kamen ums Leben. Wer seinen Urlaub im Süden Europas plant, kann bei Übernachtungen und Restaurantbesuchen häufig sparen. Das zeigt ein Preisvergleich des Statistischen Bundesamts. Demnach zahlte man im April in Nordmazedonien im Schnitt nur halb so viel wie in Deutschland. In Bulgarien lagen die Hotel- und Gaststättenpreise 47% unter dem deutschen Wert. Auch Urlaubsländer wie Portugal und Spanien sind vergleichsweise günstig.
2: Und damit schauen wir wieder aufs aktuelle Alpenwelle-Wetter. Wir haben zunächst mal noch viel Sonnenschein, dazu ein paar dünne Wolken und sommerliche Temperaturen. 25 bis 28 Grad heute tagsüber. Im Laufe des Nachmittags gibt es aber dann schon vermehrt hohe Wolkenfelder, die auf uns zukommen. Und im Laufe des Abends und auch in der Nacht fällt dann immer wieder Regen. Anfangs entladen sich dabei auch noch einzelne Gewitter. Die Temperaturen gehen dabei runter auf 15 bis 13 Grad. Und bei ungefähr diesen Temperaturen bleibt es dann auch erstmal tagsüber. Über morgen und am Mittwoch gibt es ebenfalls häufig regnerisches Tiefdruckwetter. Am Donnerstag und am Freitag bleibt es noch wechselhaft. Einige Regenfälle sind mit dabei und höchstens mal kurz die sonnigen Phasen. Am Wochenende kommt aber dann voraussichtlich immer mehr die Sonne zum Zug. Temperaturen eben, wie gesagt, bei 15 Grad und ein bisschen weniger, steigen zum Wochenende hin dann aber langsam wieder an. Der Alpenwelle-Verkehrsservice um 12:03. Wir haben weiterhin die Meldung von der A95 München Richtung Garmisch-Partenkirchen. Zwischen Murnau-Kochen und der Einfahrt B2 Ohlstadt gibt es Brückenarbeiten auf der rechten Spur. Geht's da also ein bisschen vom Gas. In Tölz ist auch nach wie vor auf der Bayerwieser Straße nach dem Friedhofsberg der liegen gebliebene Bus bzw. der Stau, den er verursacht hat. Es war vorhin schon deutlich stärker, es ist ein bisschen besser geworden. Es ist aber immer noch einiges los. Wir schauen auf die aktuellen Blitzer im Alpenwelleland. Die stehen an der Feuerwehr in Rottach-Egern. Und dann gibt es noch für euch die aktuellen Blitzeranhänger, die natürlich wie immer in beide Richtungen fotografieren. Und zwar haben wir da einmal in der Münchner Straße in Kempfenhausen bei Berg einen und dann einen in Fleck bei Lenkeries am Pumpenhäusel. Dann geht's weiter nach Tölz. Da sind wir in der Arzbacher Straße und dann haben wir noch einen in Hausham in der Industriestraße. Wenn ihr noch was habt, dann meldet euch gern jederzeit. Eure Nummer wie immer die 08041 799 und 4x4. Kommt's gut und entspannt durch.
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2: Mit mir, dem Julian, gleich 12:05 rein geht's in eure erste Mittagspause der Woche bei noch strahlendem Sonnenschein und Sommerwetter. Genießt es, wo ihr könnt. Vielleicht gibt's ja auch den ein oder anderen Erfrischungsdrink mit Minze oder einfach auch nur richtig kühles Wasser mit Eiswürfel und dann Minze rein. Tolles Teil, diese Pflanze. Ich frag mich bloß, warum kommt uns Minze und Menthol immer kühl vor? Die Antwort darauf, die gibt's gleich nach Fergal Sharkey und der Good Heart. Und jetzt für euch Patrick Nuo und Girl in the Moon. Es wird ruhig zum Beginn eurer Mittagspause. Genießt es, lasst es euch gut gehen.

0: DJ Snake und Bipolar Sunshine mit Paradise. Wir haben endlich sommerliche Temperaturen, zumindest aktuell noch. Und eigentlich ist es ja dann Quatsch, sich immer über die Hitze zu beschweren. Wir haben doch so lange drauf gewartet. Aber es passiert unweigerlich. Und jetzt, wo es heiß ist, wollen wir dementsprechend natürlich eine Abkühlung, Eis essen, ins Meer springen oder die Klimaanlage voll aufdrehen. Alles ist willkommen. Oder wie wär's denn mit einem Menthol-Kaugummi?
1: Schon gewusst?
2: Warum kommt uns Minze und Menthol kühl vor?
3: Auf unserer Zunge gibt es Zellen, die reagieren auf bestimmte Reize und leiten diese Information dann an unser Gehirn weiter. Und bei Minze und Menthol springen die Kälterezeptoren an. Unsere Zunge wird da so ein bisschen ausgetrickst, mit dem Ergebnis, dass wir ein frisches Gefühl haben. Mit Chilis gibt es übrigens auch so einen Effekt, nur kommt da beim Gehirn an, Vorsicht, heiß!
0: Spannend, spannend. Dann jetzt eine schöne Schorle oder ein eiskaltes Glas Wasser mit Minze. Schmeckt gut und erfrischt.

0: Pink und Please Don't Leave Me hier beim Alpenwelle Treffpunkt. Vor den Nachrichten um halb geht's für euch gleich noch weiter mit einfach mehr guter Musik. Partystimmung hier auf der Alpenwelle. Clean Bandit zusammen mit Jean-Paul und Anne-Marie Rockabye. Fast schon ein Klassiker, Annie Lennox und Walking on Broken Glass.
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0: Rockabye hier beim Alpenwelle-Treffpunkt. 12.30 Uhr, 12:30.
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2: Mit Lisa Waas. Ein stark alkoholisierter Mann hat in Bad Tölz zwei Polizeibeamte leicht verletzt, als er in Gewahrsam genommen wurde. Am Samstagabend kam es laut Polizei an der Bürgermeister-Stollreiter-Promenade zu einer Schlägerei zwischen drei Männern. Der 43-jährige alkoholisierte Tölzer leistete bei seiner Festnahme Widerstand. Er beleidigte und bedrohte die Einsatzkräfte und verletzte zwei Beamte. Den Mann erwartet nun eine Anzeige. Heute zieht die Fernwärmebaustelle in Bad Tölz von der Dietramszeller Straße in die Bahnhofsstraße. Die Fahrbahn wird dort bis zur Wachterstraße 17 einseitig gesperrt. Laut Stadtwerke erfolgt die Sperrung bis voraussichtlich Mitte, Ende August. Der Verkehr stadteinwärts von der Bahnhofsstraße kommend wird über die Peter-Freisel-Straße umgeleitet. Dort gilt während der Bauzeit ein absolutes Halteverbot. Für den Tölzer Triathlon am 21. Juni werden die Umleitungen aufgehoben. Seit gestern Abend gibt es nächtliche Fahrplanänderungen auf der S7-Strecke zwischen Harras und Wolfratshausen. Die Deutsche Bahn kündigt wegen Kabelarbeiten in den Nächten vom 7. bis 12. Juni massive Änderungen an. Zwischen Harras und Wolfratshausen wird es einen 60-Minuten-Takt geben. Zusätzlich entfällt in den Nächten vom 8. bis 12. Juni der Halt am Münchner Hauptbahnhof.
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0: Und damit schauen wir wieder aufs aktuelle Alpenwelle-Wetter. Vielen Dank, liebe Lisa. Es ist nach wie vor strahlender Sonnenschein. Ein paar dünne, harmlose Wolken sind unterwegs. Temperaturen sind sommerlich warm, 25 bis 28 Grad. Zumindest mal bis zum Nachmittag. Denn dann kommen vermehrt Wolkenfelder auf uns zu und bringen am Abend und auch in der Nacht immer wieder Regen mit sich. Anfangs kann auch das ein oder andere Gewitter mit dabei sein. Die Temperaturen gehen in der Nacht runter auf 15 bis 13 Grad und auch das sind dann die Temperaturen für die kommenden Tage. Morgen und am Mittwoch erwartet uns ein häufig regnerisches Tiefdruckwetter. Am Donnerstag und Freitag bleibt es noch wechselhaft mit einigen Regenfällen und nur ab und zu mal ganz kurz sonnige Phasen am Wochenende. Da gibt es dann voraussichtlich immer wieder öfter die Sonne. Und zum Wochenende steigen die Temperaturen dann langsam auch wieder an. Der Alpenwelle Verkehrsservice um gleich 3 Minuten nach 12:30. Liebe Autofahrer, ihr braucht nach wie vor ein bisschen Geduld in Tölz auf der Bayerwieser Straße. Da ist ein Bus liegen geblieben am Friedhofsberg, beziehungsweise kurz nach dem Friedhofsberg. Es hat sich sehr stark gestaut, es ist schon ein bisschen ruhiger geworden, aber ein bisschen was ist immer noch los. Die aktuellen Blitze im Alpenwelle-Land, die gibt's natürlich auch für euch. Die stehen an der Feuerwehr in Rottach-Egern. Und dann gibt's ein paar Blitzeranhänger im Alpenwelle-Land, die natürlich wie immer in beide Richtungen blitzen. Einmal auf der Münchner Straße in Kempfenhausen bei Berg, dann in Fleck bei den Griesam Pumpenhäusel, in Tölz in der Arzbacher Straße und dann noch in Hausham in der Industriestraße. Solltet ihr noch was haben, meldet euch jederzeit 08041 799 und viermal die 4. Kommt's gut, entspannt und natürlich sicher durch.
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0: Mit mir, dem Julian. Wir haben es gleich 4 Minuten nach 11:30 mitten rein in eure Mittagspause. Und von einer schönen Sache gehen wir gleich weiter zur nächsten. Denn die WM startet in dieser Woche und Fußball ist ja schon ein Thema, das auch unter die Haut gehen kann. Wir unterhalten uns gleich nochmal explizit darüber nach Musik für euch, für eure Mittagspause. Gloria Estefan und Bad Boy und Justin Bieber und Daisies. Genießt die Zeit, atmet tief durch und lasst es euch gut gehen.

0: Ed Sheeran mit seiner Single Sapphire um gleich 12:15 hier beim Alpenwelle Treffpunkt. Was ist denn die beliebteste Sportart in Deutschland? Richtig, wenn Fußball läuft, dann fiebern Millionen Menschen mit. Deutsche Sportwissenschaftler haben sich jetzt mal angeschaut, was so ein Spieltag mit den Fußballfans körperlich macht. Wie sich herausgestellt hat, tatsächlich einiges. Einer der Wissenschaftler war Christian Deutscher. Er sagt:
1: Wir haben einen Beobachtungszeitraum von insgesamt 3 Monaten und die Tage, an denen wir die höchsten Stresslevel sehen, sind jeweils Spieltage vom Verein. Das heißt also, Fans sind deutlich mehr emotionalisiert als an üblichen Tagen, an denen halt kein Spiel stattfindet. Das heißt also, wir können in Daten visualisieren, dass Fans mitgerissen sind von dem Geschehen auf dem Platz, aber auch schon die Vorfreude da ist. Ja, also man ist angespannt, bevor das Spiel losgeht. Ja, und dass Spieltage ganz besondere Tage für die Fans darstellen.
0: Christian Deutscher ist übrigens von der Uni Bielefeld. Konkret hat sich das Team Fans der Arminia in den Wochen vor und während der überraschenden Pokalfinalteilnahme ihres Vereins im vergangenen Jahr angeschaut. Besonders stark war die Anspannung bei den Fans direkt im Stadion.
1: Wir sehen, dass die Vitalwerte deutlich stärker reagieren, wenn die Fans im Stadion sind. Also man ist natürlich dann auch vielleicht ein Stück mehr involviert, wenn man da in der Fankurve steht und zwischen den anderen Fans, als wenn man auf der Couch sitzt und eventuell das Spiel alleine schaut. Genau das kann man in den Werten auch sehen.
0: Fußballfieber ist also mehr als bloß ein Wort. Die Fans sind durch die Spiele tatsächlich körperlich gefordert, wenn auch vielleicht nicht ganz so stark wie die Sportler auf dem Platz selbst. Dann schauen wir doch mal, wie es uns körperlich geht, wenn die Deutschen am Ende der Woche bei der Fußball-WM loslegen.

0: Simply Red, Something Got Me Started. Gleich für euch wieder der letzte Song der Stunde. Kommt dieses Mal von Chris Steger und Horst Wiers Sei Soy. Außerdem gibt's vorher noch Sunrise Avenue, You Can Never Be Ready. Und Dermot Kennedy mit Funeral ist auch dabei. Bleibt's dran hier beim Alpenwelle Treffpunkt.
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1: Ich bin Moritz Einzel. Greenpeace setzt ein Signal für ein Tempolimit auf deutschen Autobahnen. Aktivisten haben heute früh an Grenzübergängen Verkehrsschilder mit 100 km/h Aufklebern überklebt. Die Organisation sieht darin eine Antwort auf die aktuelle Treibstoffkrise. Claudia Wächter berichtet.
2: Viele Autofahrer staunen, gucken vielleicht zweimal hin. Statt der Richtgeschwindigkeit 130 steht da nun nämlich 100. Dutzende Schilder haben die Greenpeace-Leute heute überklebt in aller Herrgottsfrühe. Der Tankrabatt als Lösung gegen hohe Spritpreise sei eine fossile Scheinlösung, sagen sie. Ihre Devise: Tempo runter und Sprit sparen.
1: Nach einem großflächigen Stromausfall in Reutlingen gibt es Anzeichen für Brandstiftung in einem Umspannwerk. Es seien 3 Brandstellen gefunden worden. Außerdem seien der Zaun und das Gelände vor der Anlage beschädigt, sagte ein Sprecher von Netze BW. Das Landeskriminalamt Baden-Württemberg ermittelt. 4 deutsche Friedensforschungsinstitute warnen davor, dass die regelbasierte Weltordnung zerfällt. Bei der Vorstellung des sogenannten Friedensgutachtens 2026 heißt es, Demokratien stünden weltweit unter Druck. Sowohl ihre Zahl als auch ihre Qualität nehme weltweit ab. Laut dem Gutachten befinden sich zudem die Vereinten Nationen in einer tiefen Krise, vor allem weil rivalisierende Großmächte sich gegenseitig blockieren. Nach 9 Angriffen hat US-Präsident Trump Iran und Israel aufgefordert, die Attacken sofort einzustellen. Beide Seiten müssten unverzüglich aufhören zu schießen, schrieb Trump bei Truth Social. Der Iran hatte zuvor wieder Israel angegriffen, erstmals seit Inkrafttreten der zwischen Washington und Teheran vereinbarten Waffenruhe. Israel flog Gegenangriffe. Mit teilweise mehr als 150 km/h ist ein junger Autofahrer in der Nacht durch Kulmbach gerast. Weil er schon vorher zu schnell unterwegs war, wollten Polizisten ihn kontrollieren. Doch statt anzuhalten, gab er Gas und raste über die B85 quer durch Kulmbach. Nach gut 5 Kilometern stoppte eine Streife den Wagen. Warum er versucht hatte zu flüchten, ist unklar.
3: Und damit schauen wir aufs aktuelle Alpenwelle-Wetter an diesem Montagmittag. Wir haben es kurz nach 1. Wir haben weiter strahlenden Sonnenschein und Temperaturen sommerlich 25 bis 28 Grad. Am Nachmittag, da ziehen dann aber schon wieder Wolkenfelder durch und auch im Laufe des Abends und der Nacht fällt dann erster Regen und dann immer öfter. Am Anfang des Abends können sich auch einzelne Gewitter entladen. Morgen und am Mittwoch erwarten uns häufig regnerische Tiefdruckgebiete, die über uns ziehen. Am Donnerstag und Freitag bleibt es noch wechselhaft mit einigen Regenfällen und höchstens kurzen sonnigen Phasen. Am Wochenende, da kommt voraussichtlich immer mehr die Sonne wieder zum Zug. Es geht heute Nacht nach unten mit den Temperaturen 15 bis 13 Grad. So schaut es dann auch die nächsten Tage aus. Erst im Laufe des Wochenendes steigen die Temperaturen langsam wieder an. Der Alpenwelle-Verkehrsservice um 1:03. Die Straßen sind soweit wieder frei. Ihr kommt gut durch. Wir schauen auf die aktuellen Blitzer. Da steht einer an der Feuerwehr in Rottach-Egern und dann haben wir die üblichen Blitzer-Anhänger. 4 an der Zahl im Alpenwelle-Land, auf der Münchner Straße in Kempfenhausen bei Berg, in Fleck bei Lenkries am Pumpenhäusel, in Tölz in der Arzbacher Straße und in Hausham in der Industriestraße. Alle wie immer in beide Richtungen und wenn ihr noch was habt, dann meldet euch gern jederzeit 08041 799 und 4x4. Kommt's gut und sicher durch.
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3: Mit mir, dem Julian. Wir haben es 1:04 und wir gehen rein in eine weitere Stunde mit dem Treffpunkt. Die Mittagspause hammer gut rumgebracht. Jetzt geht's schon wieder Richtung Nachmittag und wir schauen gleich im Alpenwelle-Land zum Thema Film, denn wir haben oder hatten Hollywood im Alpenwelle-Land. Dazu gleich mehr nach einfach mehr guter Musik. Alex Band und Tonight und jetzt für euch Mark Anthony und I Need to Know. Dreht's auf, lasst die gute Laune und die Energie rein.

0: Callum Scott, Whitney Houston, I Wanna Dance With Somebody, die Neuauflage sozusagen. Ja, wir schauen ins Alpenwelle-Land zu Hollywood im Alpenwelle-Land. Immer wieder werden hier die verschiedensten Filme gedreht. Habt ihr schon mal was von einem Dreh bei euch im Umkreis mitbekommen? Vielleicht ist nämlich euch in den letzten Wochen was aufgefallen, und zwar in Warngau. Ein Film mit absoluter Starbesetzung wurde nämlich hier erst kürzlich bei uns im schönen Warngau gedreht. Und zwar heißt der Film Left Seat. Da haben zwei ganz schön hochkarätige Schauspieler mitgewirkt, Michelle Rodriguez und Richard Gere. Wir haben Jonas Katzenstein von der Augenschein Filmproduktion gefragt, worum es in dem neuen Film Left Seat geht, ohne zu spoilern natürlich.
1: Michelle Rodriguez verpasst den Anschlussflug und wird mit dem kleinen Flugzeug, muss die nehmen statt der großen Maschine, wo wirklich nur der Pilot drin sitzt, fliegen los, die macht ein kleines Nickerchen, wird wach, weil der seinen Hund immer dabei hat, der bellt auf einmal und realisiert, dass der Kollege irgendwie bewusstlos, Herzinfarkt ist, auf jeden Fall nicht mehr ansprechbar ist. Und sie sitzt alleine in einem fliegenden Flugzeug und keine Ahnung von dem Ganzen und muss dieses Ding übernehmen und irgendwie versuchen, sicher zu landen. Und dann kommt eben Richard Gere zur Hilfe, der ein Kapitän ist, neben sie kommt und ihr langsam mal probiert zu erklären, wie kann sie dieses Flugzeug vielleicht noch runterbekommen, damit sie sicher landen kann.
0: Klingt auf jeden Fall nach einer spannenden Geschichte. Wir sind gespannt, wie es ausgeht. Die Produktionsfirma, die sitzt in Köln, die Schauspieler kommen aber aus den USA. Wie seid ihr denn bitte jetzt nach Warngau gekommen?
1: Wir haben hier schon bestehende Kontakte, kennen uns der Filmcommission aus, die uns immer wieder hilft, dann irgendwelche Locations zu finden, sind mit der Filmförderung der FFF eben sehr eng und haben hier auch unsere Partner von der Bavaria mit reingenommen und haben wir eine Location Scout losgeschickt und haben eben geguckt, wo gibt es einen kleinen Flughafen, weil die landen wie gesagt bei uns eben nicht auf einem großen Flughafen, das wir jetzt München benötigt hätten oder irgendwas, sondern wir brauchen einen kleinen und da haben wir uns 10 verschiedene Flughäfen angeguckt und Warngau hat eben perfekt gepasst für uns.
0: Ja, schön. Ich meine, der Film spielt in Kanada, Warngau. Das ist ja praktisch das Gleiche, oder? Der Film ist allerdings erst vor ein paar Wochen abgedreht worden. Heißt, ihr müsst euch bis zum Kinostart noch ein bisschen gedulden, mindestens mal bis nächstes Jahr. Und es gibt auch noch ein paar weitere Anekdoten, die uns Jonas Katzenstein zu den Stars erzählt hat. Die verrät euch heute Nachmittag der Christoph im Altenglühen.

0: Mando Diao und Black Saturday und spätestens jetzt sind wir übers Mittagstief hinweg. Wir machen trotzdem gleich weiter mit einfach mehr guter Musik. Es wird ein bisschen ruhiger. Huey Lewis und Stuck With You. Und vorher auch ruhig Passenger und Let Her Go.
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0: Huey Lewis und Stuck With You um 13.30 Uhr, 13:30.
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2: Mit dieser war's. Ein 18-jähriger Segelflieger musste am Sonntag wegen Thermikproblemen an der B11 in Geretsried notlanden. Der unverletzte Pilot musste seinen Flug zum Segelplatz Königsdorf abbrechen. Er landete auf einem Flurgrundstück. Laut Polizei entstand am Fluggerät kein Sachschaden. Die Polizei Geretsried wurde gegen 15 Uhr zu dem Vorfall gerufen und hat weitere Ermittlungen aufgenommen. Die Gemeinde Königsdorf hat heute mit den Straßenbauarbeiten auf der Gemeindeverbindungsstraße nach Moos-Eurach begonnen. Die Arbeiten finden als halbseitige Wanderbaustelle statt. Anlieger müssen mit kurzfristigen Vollsperrungen sowie Wartezeiten von bis zu 15 Minuten rechnen. Die Arbeiten dauern noch bis Freitag, den 12. Juni an. Heute zieht die Fernwärmebaustelle in Bad Tölz von der Dietramszeller Straße in die Bahnhofsstraße. Die Fahrbahn wird dort bis zur Wachterstraße 17 einseitig gesperrt. Laut Stadtwerke erfolgt die Sperrung bis voraussichtlich Mitte, Ende August. Der Verkehr stadteinwärts von der Bahnhofsstraße kommend wird über die Peter-Freisel-Straße umgeleitet. Dort gilt während der Bauzeit ein absolutes Halteverbot. Für den Tölzer Triathlon am 21. Juni werden die Umleitungen aufgehoben.
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0: Vielen Dank, liebe Lisa. Und damit schauen wir wieder aufs aktuelle Alpenwelle-Wetter an diesem Montagmittag. Die Sonne scheint, ein paar dünne Wolken sind unterwegs und wir haben sommerliche Temperaturen von 25 bis 28 Grad. Im Laufe des Nachmittags gibt es dann aber immer mehr Wolken, die auf uns zukommen. Im Laufe des Abends und in der Nacht gibt es dann auch noch Regen dazu. Es kann sich auch anfangs das ein oder andere Gewitter entladen. Insgesamt gehen die Temperaturen ab heute Nacht dann runter auf 15 oder unter 15 Grad und so geht es dann auch die nächsten Tage weiter von den Temperaturen. Morgen und am Mittwoch erwartet uns zudem häufig regnerisches Tiefdruckwetter. Am Donnerstag und Freitag bleibt es noch wechselhaft, dazu einige Regenfälle und höchstens kurze sonnige Phasen. Aber am Wochenende da kommt dann voraussichtlich immer mehr die Sonne raus und zum Wochenende hin steigen die Temperaturen auch langsam wieder an. Der Alpenwelle Verkehrsservice um 13:58 Uhr. Obacht bitte auf der A95 Garmisch-Partenkirchen Richtung München und zwar zwischen Wolfratshausen und der Raststätte Höhenrhein Ost. Da steht ein defektes Fahrzeug auf dem Standstreifen. Nehmt den Fuß vom Gas, fahrt vorsichtig dran vorbei, damit da nichts passiert. Wir schauen auf die aktuellen Blitzer im Alpenwelle-Land. Die stehen an der Feuerwehr in Rottach-Egern und dann haben wir noch ein paar Blitzeranhänger. Die stehen unverändert und wie immer in beide Richtungen blitzend auf der Münchner Straße in Kempfenhausen bei Berg, dann in Fleck bei den Griesam Pumpenhäusel, in Tölz in der Arzbacher Straße und ein letzter in Hausham und zwar in der Industriestraße. Solltet ihr aber noch was haben, dann immer rein damit. 08041 799 und viermal die 4. Kommt's gut und sicher durch.
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0: Mit mir, dem Julian, auf die Sekunde. 13:58 Uhr. Wir gehen rein in den Nachmittag an diesem ersten Arbeitstag nach den Pfingstferien. Und wie immer am Montag schauen wir natürlich noch auf unsere Astronomie für Einsteiger. Eine neue Folge ist raus von und mit unserem Alex. Die gibt's. Die Folge nach 3 Hits am Stück. Milo, My Lucky Day. Dann haben wir die Pretenders mit Don't Get Me Wrong. Und jetzt für euch Glockenbach zusammen mit Norma Jean Martin und Anthem.

0: Milo und My Lucky Day. Wir haben es gleich 14:15 hier beim Alpenwelle Treffpunkt. Jetzt hören wir mal rein in unsere neue Folge Astronomie für Einsteiger.
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2: Letzte Woche haben wir uns das innere Sonnensystem angeschaut. Die kleinen Gesteinsplaneten rund um die Sonne, zu denen auch die Erde gehört. Heute reisen wir weiter hinaus. Hinter dem Asteroidengürtel beginnt das äußere Sonnensystem. Dort werden die Abstände zwischen den Planeten größer und auch die Planeten selbst.
0: Der erste Planet dort ist Jupiter, der Gigant unseres Sonnensystems. Schwerer als alle anderen Planeten zusammen. Jupiter besteht hauptsächlich aus Wasserstoff und Helium, also denselben Stoffen wie die Sonne. Es gibt dort gewaltige Stürme, manche davon größer als die Erde. Jupiter hat 4 große Monde und über 100 kleinere.
2: Danach kommt Saturn, der Planet mit den berühmten Ringen. Diese Ringe bestehen aus unzähligen Eis- und Gesteinsbrocken, manche kaum mehr als Staubkörner, andere so groß wie Häuser. Saturn ist etwas kleiner als Jupiter, aber immer noch gigantisch. Und er hat sage und schreibe 285 bekannte Monde.
0: Noch weiter draußen kreist der blau-grüne Planet Uranus. Kleiner als Jupiter und Saturn, aber viel größer als die Erde. Uranus besteht aus verschiedenen Gasen und Eisen und hat wahrscheinlich einen kleinen Gesteinskern. Der Planet hat 27 bekannte Monde.
2: Und Neptun ist der äußerste Planet unseres Sonnensystems. Ähnlich groß wie Uranus und ähnlich aufgebaut. Dort herrschen die stärksten Winde, die wir kennen, mit mehr als 2000 Kilometern pro Stunde. 16 Monde kennen wir vom Neptun, aber da könnten noch mehr sein. Uranus und Neptun sind noch nicht besonders gut erforscht.
0: Hinter Neptun beginnt eine Region voller Eisbrocken und Zwergplaneten, der Kuipergürtel. Dort befindet sich auch Pluto. Früher galt Pluto als 9. Planet, heute zählt er offiziell zu den Zwergplaneten.
2: Und um diese kalte, dunkle Region geht es nächste Woche. Denn auch da gibt es ein paar Welten, die wir uns noch anschauen wollen. Und natürlich, was dahinter kommt.
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0: Sure und Breathe. Und das zum Ausklang vom Alpenwelle-Treffpunkt. Gleich natürlich wieder der letzte Song der Stunde. Janne Macher und Hai Schnupfer Horster. Und ich wünsche euch einen wunderschönen Nachmittag. Wir hören uns morgen wieder von 10 bis 14 Uhr. Bleibt aber natürlich dran. Das Alpenglühen steht in den Startlöchern. Bringt euch Richtung Feierabend. Passt auf euch auf, macht es gut. Servus.
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1: Ich bin Moritz Einzel. Deutlich weniger Studierende als noch vor 2 Jahren gehen sicher davon aus, im Anschluss an ihr Studium zügig einen passenden Job zu finden. Das geht aus einer Umfrage der Beratungsgesellschaft EY hervor. Rund 39% rechnen sicher mit einem raschen Berufseinstieg. Vor 2 Jahren waren es noch mehr als 50% der Befragten. Wichtigster Faktor bei der Arbeitgeberwahl ist derzeit die Jobsicherheit. Egal ob Kurztrip oder ausgedehnter Sommerurlaub, günstiger kommt man mit Reisen Richtung Südeuropa weg. Nach aktuellen Zahlen des Statistischen Bundesamtes sind Hotel und der Besuch im Restaurant dort teilweise sogar um die Hälfte günstiger als bei uns. Mehr von Ronny Thorau.
2: Also am günstigsten übernachtet und speist man in den südeuropäischen Ländern Nordmazedonien und Bulgarien. Da liegen die Preise im Schnitt bei der Hälfte nur im Vergleich zu Deutschland. Rund ein Drittel auch spart man in Portugal und immerhin auch noch rund ein Fünftel in Spanien, Malta, Zypern und Griechenland.
1: Bei einem schweren Erdbeben auf der philippinischen Insel Mindanao sind nach Angaben des Zivilschutzes mindestens 32 Menschen ums Leben gekommen. Rund 130 weitere wurden verletzt. Mehrere Menschen werden noch vermisst. Zwischenzeitliche Tsunami-Warnungen wurden wieder aufgehoben. Nach den gegenseitigen Angriffen des Iran und Israels hat US-Präsident Trump beide Seiten zur Mäßigung aufgerufen. Auf seiner Plattform Truth Social schrieb Trump, Israel und der Iran müssten unverzüglich aufhören zu schießen. Israel hatte neue Raketenangriffe aus dem Iran gemeldet und in der Nacht auch mit Beschuss reagiert. Der Iran erklärte die Angriffe inzwischen für beendet. Ein Mann soll mindestens 10 Einbrüche in Regensburg verübt haben. Jetzt hat die Polizei den mutmaßlichen Serieneinbrecher geschnappt. Der 46-Jährige sitzt in Untersuchungshaft. Er soll im Jahr 2025 für 7 Einbrüche in Regensburg verantwortlich sein, im Jahr 2026 für mindestens 3 weitere Einbrüche.
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4: Am Nachmittag werden die Wolken von Westen her kompakter. In den Alpen besteht ein leichtes Schauer- und Gewitterrisiko. Gegen Abend fällt in Unterfranken erster Regen. Die Höchstwerte liegen bei 23 bis 29 Grad. Morgen und am Mittwoch regnet es besonders im Süden häufig. Sonst herrscht bis Freitag kühles und zum Teil windiges Schauerwetter mit höchstens kurzen sonnigen Phasen. Die Nachmittagswerte bleiben unter 20, bei längerem Regen teils unter 15 Grad.
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1: Mit Lisa Waas. Ein 63-Jähriger hat am Sonntagnachmittag eine filmreife Flucht vor der Polizei hingelegt. Nach Angaben der Polizei wurde sie gegen 14 Uhr zu einem aggressiven Gast am Irschenberg gerufen. Der Mann flüchtete mit seinem Fahrzeug in Richtung Autobahn. Nach einer Verfolgungsjagd und dem Einsatz eines Polizeihubschraubers wurde der Mann gestellt. Bei der Festnahme leistete er Widerstand, wodurch zwei Beamte leicht verletzt wurden. Den Tatverdächtigen erwarten mehrere Strafanzeigen. Der Mann wurde vorläufig in einer Fachklinik untergebracht. Ein stark alkoholisierter Mann hat in Bad Tölz zwei Polizeibeamte leicht verletzt, als er in Gewahrsam genommen wurde. Am Samstagabend kam es laut Polizei an der Bürgermeister-Stollreiter-Promenade zu einer Schlägerei zwischen drei Männern. Der 43-jährige alkoholisierte Tölzer leistete bei seiner Festnahme Widerstand. Er beleidigte und bedrohte die Einsatzkräfte und verletzte zwei Beamte. Den Mann erwartet nun eine Anzeige. Ein 21-jähriges Talent aus Geretsried hat sich für die Nationalmannschaft qualifiziert. Benedikt Wägele vom SFZ Königsdorf hat bei der Deutschen Meisterschaft der Standardklasse in Zwickau den dritten Platz belegt. Damit hat er sich für die Europameisterschaft 2028 qualifiziert. Wägele ist der erste Königsdorfer Pilot seit 19 Jahren, dem dies gelungen ist, wie Pressesprecher Matthias Schunk mitteilte. Zusätzlich darf Wägele als bester Junior bei der Junioren-Weltmeisterschaft 2028 in Australien starten. Das Segelflugzentrum Königsdorf hat derweil in der Bundesliga die Tabellenführung verloren und liegt nun auf Platz 2.
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3: Am Nachmittag werden die Wolken von Westen her kompakter. In den Alpen besteht ein leichtes Schauer- und Gewitterrisiko. Gegen Abend fällt in Unterfranken erster Regen. Die Höchstwerte liegen bei 23 bis 29 Grad. Morgen und am Mittwoch regnet es besonders im Süden häufig. Sonst herrscht bis Freitag kühles und zum Teil windiges Schauerwetter mit höchstens kurzen sonnigen Phasen. Die Nachmittagswerte bleiben unter 20, bei längerem Regen teils unter 15 Grad.
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1: Ich bin Moritz Einzel. Noch nie wurde das Hilfetelefon Gewalt gegen Frauen so oft in Anspruch genommen wie letztes Jahr. Laut dem Bundesamt für Familie und zivilgesellschaftliche Angelegenheiten gab es fast 70.000 Anrufe. Pro Tag waren es im Schnitt 190 Beratungen, die meisten wegen häuslicher Gewalt. Das Hilfetelefon Gewalt gegen Frauen ist rund um die Uhr erreichbar, kostenlos und anonym. Nach dem Brand in einem Umspannwerk sind in Reutlingen noch immer tausende Haushalte ohne Strom. Gleichzeitig laufen die Ermittlungen auf Hochtouren. Ob hinter dem Feuer ein technischer Defekt oder doch Brandstiftung steckt, ist weiter unklar. Zoe Tassovali berichtet.
2: Also am günstigsten übernachtet und speist man in den südeuropäischen Ländern Nordmazedonien und Bulgarien. Da liegen die Preise im Schnitt bei der Hälfte nur im Vergleich zu Deutschland. Und ein Drittel auch spart man in Portugal und immerhin auch noch rund ein Fünftel in Spanien, Malta, Zypern und Griechenland. Eher teurer in Südeuropa sind Kroatien und Italien, aber auch da spart man bei Hotels und Restaurants immer noch ein paar Prozent im Vergleich zu Deutschland.
1: Obwohl die Arbeitslosigkeit in Deutschland seit Jahren größer wird, waren in den ersten drei Monaten des Jahres über 1 Million Stellen unbesetzt. Das zeigen Daten des Instituts für Arbeitsmarkt- und Berufsforschung. Ein Problem sei, dass viele Stellen eine abgeschlossene Ausbildung voraussetzen, die Jobsuchende oft nicht haben. Die Vereinten Nationen nehmen im Kampf gegen den Klimawandel eine unverzichtbare Rolle ein. Das hat Umweltminister Schneider vor einer Klimakonferenz in Bonn gesagt. Während an vielen Stellen der Welt Konflikte zunehmen, arbeiteten Staaten unter dem Dach der UN weiter an gemeinsamen Antworten auf die Klimakrise. Das sei keine Selbstverständlichkeit. Die Konferenz in Bonn soll die nächste Weltklimakonferenz in Antalya vorbereiten. Noch gut 3 Wochen gilt der Tankrabatt, der Autofahrerinnen und Autofahrer entlasten soll. Laut dem IFO-Institut geben die Mineralölkonzerne den Rabatt auch zum Großteil an die Verbraucher weiter. Aber Pendlern mit niedrigem Einkommen hilft der Tankrabatt wohl nicht wirklich, obwohl die Unterstützung am ehesten bräuchten.
3: Damit zum Alpenwelle-Wetter. Das solltet ihr heute Nachmittag voll genießen, denn es wird leider nicht besser. Also heute ein traumhafter Sommernachmittag, Sonnenschein, Temperaturen bis zu 28 Grad. Im Laufe der Nacht wird es regnerisch und die kommenden 2 Tage eher sehr, sehr wechselhaft. Morgen und am Mittwoch. Am Mittwoch erwartet uns häufig regnerisches Tiefdruckwetter und es wird kühler. Der Alpenwelle Verkehrsservice. Hallo in die Cockpit. Servus. Liebe Autofahrer, uns liegen derzeit keine Störungsmeldungen vor. Fahrt vorsichtig, bitte nicht zu schnell. Hier kommen sie, die frischesten Blitzer bei uns im Alpenwelle-Land. Am Starnberger See in Kempfenhausen, in der Münchner Straße, dann in Fleck die Ortsdurchfahrt, in Bad Tölz die Arzbacher Straße und in Hausham die Industriestraße. Habt ihr noch einen Blitzer entdeckt? 08041 799 4x4. Danke.
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3: Hallo zusammen, ich hoffe, ihr seid gut reingestartet in die neue Woche. So langsam geht's Richtung Feierabend, da bringe ich euch gut rein mit euren Lieblingshits. Mit dabei Midnight Oil mit Bands Are Burning, davor Rihanna und wir starten mit einem absoluten Retro-Hit. War ein Riesenerfolg im Jahr 2010 von DJ Kato und Jo. Und hier sind sie mit Turn the Lights Off.

0: Großer Protestsong aus dem Jahr 1987 für die Rechte der Aborigines in Australien. Midnight Oil und Beds Are Burning hier bei uns auf der alten Welle. Heute ein wunderschöner Sommernachmittag. Genießt ihn, denn die nächsten beiden Tage werden eher regnerisch und wechselhaft. Also heute den Sommer genießen. Und in unserer Frage des Tages habe ich auch ein schönes Sommerthema. Es geht um ein sehr erfrischendes Lebensmittel.
1: Schon gewusst?
2: Warum kommt uns Minze und Menthol kühl vor?
3: Auf unserer Zunge gibt es Zellen, die reagieren auf bestimmte Reize und leiten diese Information dann an unser Gehirn weiter. Und bei Minze und Menthol springen die Kälterezeptoren an. Unsere Zunge wird da so ein bisschen ausgetrickst, mit dem Ergebnis, dass wir ein frisches Gefühl haben. Mit Chilis gibt es übrigens auch so einen Effekt, nur kommt da beim Gehirn an, Vorsicht, heiß!

0: Share und Love and Understanding hier bei uns auf der Altmühle. Wir haben es ganz genau 15:30 Uhr, 3:30, 4:30 und hier kommen die Nachrichten.
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2: Mit Lisa Waas. Ein 18-jähriger Segelflieger musste am Sonntag wegen Thermikproblemen an der B11 in Geretsried notlanden. Der unverletzte Pilot musste seinen Flug zum Segelplatz Königsdorf abbrechen. Er landete auf einem Flurgrundstück. Laut Polizei entstand am Fluggerät kein Sachschaden. Die Polizei Geretsried wurde gegen 15 Uhr zu dem Vorfall gerufen und hat weitere Ermittlungen aufgenommen. Die Bahnhofsstraße in Wolfratshausen wird ab heute bis voraussichtlich 26. Juni einseitig gesperrt. Grund dafür sind laut Stadt notwendige Straßenbauarbeiten. Die Einfahrt über den Untermarkt ist nicht möglich, die Zufahrt erfolgt über den Floßkanal. Die Fahrbahndecke wird saniert und Schachtdeckel repariert. Der Verkehr wird an der Baustelle vorbeigeführt. Verkehrsteilnehmer müssen sich auf Verzögerungen einstellen und sollten den Bereich umfahren. Ein 21-jähriges Talent aus Geretsried hat sich für die Nationalmannschaft qualifiziert. Benedikt Wägele vom SFZ Königsdorf hat bei der Deutschen Meisterschaft der Standardklasse in Zwickau den 3. Platz belegt. Damit hat er sich für die Europameisterschaft 2028 qualifiziert. Wägele ist der erste Königsdorfer Pilot seit 19 Jahren, dem dies gelungen ist, wie Pressesprecher Matthias Schunk mitteilte. Zusätzlich darf Wägele als bester Junior bei der Junioren-Weltmeisterschaft 2028 in Australien starten. Das Segelflugzentrum Königsdorf hat derweil in der Bundesliga die Tabellenführung verloren und liegt nun auf Platz 2.
0: Damit zum Altenwelle-Wetter. Das müsst ihr einfach nur genießen. Ein wundervoller Sommernachmittag. Aber im Laufe des Abends und der kommenden Nacht bekommen wir immer wieder Regenfälle. Und morgen und auch übermorgen wird es leider sehr, sehr regnerisch bei uns im Altenwelle-Land. Und deutlich kühler. Temperaturen morgen nur zwischen 15 und 18 Grad. Dazu ein kräftiger Westwind. Der Altmühle Verkehrsservice. Hallo in die Cockpit. Servus, liebe Autofahrer. Kleines Sorgenkind gerade, Dia 8 München Richtung Salzburg. Und zwar haben wir derzeit, muss ich nur ganz kurz hier den Rechner aktualisieren, zwischen Bernau und Fraßdorf stockenden Verkehr. Der Grund hier die Baustelle. Ansonsten haben wir keine Meldungen. Wenn ihr sagt, Moment mal, da staut sich alles. 08041 799 4x4. Schauen wir schnell auf die Blitzer von euch gemeldet. Wie gewohnt ein großes Dankeschön zu euch in die Cockpits. Und zwar am Starnberger See in Kempfenhausen, die Münchner Straße in Fleck, die Ortsdurchfahrt, Höhe Pumpenhäusel, in Bad Tölz, die Arnsbacher Straße und in Hausham, die Industriestraße. Habt ihr noch einen Blitzer entdeckt? 08041 799 4x4. Da kommt noch einer rein vom Wolfgang. Herzlichen Dank in Penzberg, die Seeshaupterstraße. Dankeschön, gute Fahrt.
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0: Hallo zusammen, gleich mit einem Film Made in Bavaria. Nach Musik von Womack & Womack, Raymond und dem Kamerad mit Be Mine.

0: der Kamrat und B, mein hier bei uns auf der Alpenwelle. Wir sind zurück mit dem Filmdreh in Warngau. Jonas Katzenstein, der Produzent von Left Seat, dem neuen Film mit Michelle Rodriguez. Und Richard Gere, der hat uns ja schon einiges erzählt und er hat uns auch erzählt, wie es denn so ist, mit einem Weltstar wie Richard Gere zu arbeiten.
1: Wir brauchten ganz dringend eine Unterschrift von Richard Gere, weil wir gewartet haben, weil dadurch andere Sachen irgendwie freigeschaltet wurden. Und irgendwann haben wir gedacht, wir konnten die jetzt ja nicht erreichen, das Management auch nicht. Bis wir irgendwann einfach einer unserer Mitarbeiter sagt, immer bei Instagram geguckt, wir sehen, dass der gerade bei Dalai Lama ist und der eine riesen Kampagne mit dem Dalai Lama gefahren hat und einfach 2 Tage irgendwie in Tibet war und abgeschottet oder ziemlich abgeschottet von der Welt war. Und dann konnten wir es etwas genauer erklären, warum wir jetzt gerade nicht heute mit der Unterschrift rechnen konnten.
0: Ja, das erklärt natürlich alles. Richard Gere und der Dalai Lama sind ja sehr, sehr gut befreundet und wir freuen uns, Richard Gere nächstes Jahr auf der Leinwand zu sehen mit einem Film Made in Bavaria. Und Michelle Rodriguez?
1: Michelle war ja die ganze Zeit irgendwie in Bayern und hat sich total wohl gefühlt. Es gab, glaube ich, nette Anekdoten, dass ihre Lieblingsrestaurants, wo sie hin ist.
0: Ja, mit dem Essen aus Bayern kann man einfach die Weltstars locken. Also, wir freuen uns auf nächstes Jahr. Da kommt der Film raus, Left Seat, und wir haben gerade den Produzenten gehört, Jonas Katzenstein. Und wie gesagt, im Film sind viele Szenen zu sehen, die im wunderschönen Warngau gedreht wurden.
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1: Ich bin Moritz Einzel. Obwohl die Arbeitslosigkeit in Deutschland seit Jahren größer wird, waren im ersten Quartal bundesweit mehr als 1 Million Arbeitsplätze unbesetzt. Das geht aus der jüngsten Stellenerhebung des Instituts für Arbeitsmarkt- und Berufsforschung in Nürnberg hervor. Fabian Schaffer berichtet.
2: Bundesweit waren im ersten Quartal mehr als 1,1 Millionen Arbeitsplätze unbesetzt. Das sind zwar etwas weniger als Ende vergangenen Jahres, die Zahl bleibt aber hoch. Gleichzeitig kommen aktuell auf jede offene Stelle 264 Arbeitslose. Das Problem, häufig passen die Anforderungen der Unternehmen nicht zu den Qualifikationen der Arbeitssuchenden. Besonders deutlich wird das bei Jobs ohne Ausbildungsabschluss.
1: Die Bahn will für mehr Sicherheit für ihre Mitarbeitenden sorgen. Ab Juli gibt's zum Beispiel einen Testlauf mit stichfesten Schutzwesten. Außerdem können die Beschäftigten mit Kundenkontakt Bodycams tragen, wenn sie wollen. Und die Bahn plant, KI-gestützte Echtzeitauswertung von Kameraaufnahmen in Zügen einzuführen. So sollen Konflikte früher erkannt werden. Während seines Spanien-Besuchs hat sich Papst Leo XIV. Zum heiklen Thema Missbrauch in der katholischen Kirche geäußert. Bei einem Treffen mit spanischen Bischöfen sagte der Papst, die Kirche müsse auf diese Plage mit Zuhören, Wahrheit, Gerechtigkeit und Wiedergutmachung antworten. Leo warb für Prävention und eine Kultur der Fürsorge. Letztes Jahr hat es in Bayern deutlich mehr queerfeindliche Vorfälle gegeben. Die Fachstelle Strong hat 413 Vorfälle gegen unter anderem Schwule, Lesben und Transpersonen gezählt. 2024 waren es noch 289. Unter den gemeldeten Vorfällen sind zum Beispiel Beleidigungen, Bedrohungen, sexuelle Belästigung und Gewalt. Den FC Liverpool coachte er unter anderem zur englischen Meisterschaft und zum Champions League Triumph. Jetzt hat Ex-Liverpool-Trainer Jürgen Klopp einen Orden des britischen Königshauses erhalten. Klopp wurde ehrenhalber zum Commander of the Most Excellent Order of the British Empire ernannt. Die Auszeichnung ist knapp unter dem Ritterschlag angesiedelt.
3: Congratulations, herzlichen Glückwunsch damit zum Alpenwelle-Wetter. Genießt diesen Sommernachmittag. Ich schau mal kurz für euch aufs Thermometer bei euch in Bichl. 26 Grad, 25 Grad bei euch in Holzkirchen, 25 Grad bei euch in Hausham. Die kommende Nacht wird aber regnerisch bei Tiefstwerten zwischen 15 und 13 Grad. Und morgen regnet es ziemlich häufig. Vereinzelt gibt es auch Gewitter in Bergnähe. Temperatur nur zwischen 15 und 18 Grad. Und auch am Mittwoch wird es regnerisch und kühl. Der Alpenwelle Verkehrsservice ohne Störungsmeldungen kommt alle gut und vor allem sicher ans Ziel. Hier kommen sie, die Blitzer von euch gemeldet. Wie gewohnt ein großes Dankeschön zu euch in die Cockpits. In Penzberg, die Seeshaupterstraße. Dann haben wir einen Blitzer in Schlacht, die Ortsdurchfahrt. Für Ortsmitte wird da geblitzt. Dann in Kempfenhausen am Starnberger See, in der Münchner Straße, in Fleck die Ortsdurchfahrt, in Bad Tölz die Arzbacher Straße und in Hausham die Industriestraße. Habt ihr noch einen Blitz entdeckt? 08041 799 4x4. Danke und gute Fahrt.
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3: Hallo zusammen, servus. Ja, ich hoffe, ihr seid nach den Pfingstferien heute gut reingestartet in die neue Woche. Wir schauen gleich voraus auf das Sommer-Pop-Up im Gut Kaltenbrunn. Was euch dort erwartet, klären wir gleich nach Musik von America, Sheryl Cole und Miles Smith.

0: Ein Nummer 1-Hit aus dem Jahr 1975. America und Sister Golden Hair. Hier bei uns auf der Alpenwelle.
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0: Die Jungs von Bon Jovi, Who Says You Can't Get Home. 16.30 Uhr, halb fünf, hier kommen die Nachrichten.
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2: Mit Lisa Waas. Ein 63-Jähriger hat am Sonntagnachmittag eine filmreife Flucht vor der Polizei hingelegt. Nach Angaben der Polizei wurde sie gegen 14 Uhr zu einem aggressiven Gast am Irschenberg gerufen. Der Mann flüchtete mit seinem Fahrzeug in Richtung Autobahn. Nach einer Verfolgungsjagd und dem Einsatz eines Polizeihubschraubers wurde der Mann gestellt. Bei der Festnahme leistete er Widerstand, wodurch zwei Beamte leicht verletzt wurden. Den Tatverdächtigen erwarten mehrere Strafanzeigen. Der Mann wurde vorläufig in einer Fachklinik untergebracht. Heute zieht die Fernwärmebaustelle in Bad Tölz von der Dietramszeller Straße in die Bahnhofsstraße. Die Fahrbahn wird dort bis zur Wachterstraße 17 einseitig gesperrt. Laut Stadtwerke erfolgt die Sperrung bis voraussichtlich Mitte, Ende August. Der Verkehr stadteinwärts von der Bahnhofsstraße kommend wird über die Peter-Freisel-Straße umgeleitet. Dort gilt während der Bauzeit ein absolutes Halteverbot. Für den Tölzer Triathlon am 21. Juni werden die Umleitungen aufgehoben. Urgestein Ernst Fichter ist beim Sommerfest des THW-Ortsverbandes Miesbach mit dem Ehrenzeichen in Gold geehrt worden, der höchsten Auszeichnung des Technischen Hilfswerks. Die Präsidentin des THW, Sabine Lackner, überreichte die Auszeichnung am vergangenen Samstag. Fichter gründete 1988 die THW-Jugend Miesbach. Über 30 Jahre lang hat er hunderte Jugendliche ausgebildet. Trotz über 50 Jahren Engagement bleibt er dem Ortsverband als aktiver Helfer erhalten.
0: Herzlichen Glückwunsch und danke für diesen großartigen Einsatz. Jetzt schauen wir aufs Wetter. Das ist noch sommerlich bei uns im Alpenwelle-Land. Genießt das Sommerwetter bei Temperaturen heute Nachmittag zwischen 24 und 27 Grad. Denn der Wetterumschwung, der kommt schon heute Nacht. Es wird regnerisch und morgen und auch übermorgen gibt es immer wieder Regenfälle. Es wird deutlich kühler mit Temperaturen morgen zwischen 15 und 18 Grad. Dazu ein kühler Westwind. Der Altmühle Verkehrsservice. Ihr braucht ein bisschen länger vor Bad Tölz am, genau, Greilinger Berg auf der B472, wenn ihr von Wackirchen kommt. Ansonsten haben wir keine Störungsmeldungen. Schauen wir gleich auf die Blitzer. Von euch gemeldet, wie gewohnt, ein großes Dankeschön zu euch in die Cockpit. Und zwar in Schlacht in der Ortsmitte wird geblitzt. Dann in Kempfenhausen am Starnberger See in der Münchner Straße. In Fleck die Ortsdurchfahrt Höhe Pumpenhäusel. In Bad Tölz die Arzbacher Straße. Und in Hausam die Industriestraße. Habt ihr noch einen Blitzer entdeckt? 08041 799 4x4. Danke und gute Fahrt.
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0: Hallo zusammen. Der Montag nach den Pfingstferien ist oft kein Selbstläufer. Da gab es viele Herausforderungen. Die Kinder müssen pünktlich in der Schule sein, ihr pünktlich in der Arbeit. Und ich hoffe, es ist alles gut gegangen. Jetzt geht's so langsam Richtung Feierabend. Da bringe ich euch gut rein. Und wie jeden Montag blicken wir natürlich sportlich zurück auf das Wochenende. Gleich mit dem Kollegen Thomas Spiesel und den Fußballergebnissen vom Wochenende. Nach Musik von Olivia Dean, Rick Astley und Anastasia mit One Day in Your Life.

0: Olivia Dino und Man I Need. Und wie jeden Montagnachmittag blicken wir sportlich zurück auf das Fußballwochenende bei uns in der Region mit dem Kollegen Thomas Spiesel.
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2: Jede Menge Grund zu feiern gab es für zahlreiche Fußballmannschaften aus der Region am vergangenen Wochenende. In der Relegation zur Bezirksliga hat der Lenggrieser SC die erste Hürde genommen und sich gegen den SC Unterpfaffenhofen durchgesetzt. Nach dem 2:0 im Hinspiel konnte sich der LSC auswärts eine 0:1 Niederlage erlauben und trifft nun in der entscheidenden zweiten Runde auf den SV München West. Das Hinspiel findet am Dienstagabend auswärts statt, das Rückspiel dann am Samstag um 15 Uhr in Lenggries. Den Aufstieg in die Kreisliga bereits perfekt gemacht hat der TSV Otterfing, der den Grundstein bereits im Hinspiel legte. Der TSV siegte beim TSV Burgenbern-Beuern mit 3:0. Die 0:1 Heimniederlage am Nordring konnte man dann also verschmerzen und den Aufstieg in die Kreisliga feiern. Den Klassenerhalt in der Kreisklasse geschafft haben der FC Rottach-Egern und die DRK Daching. Die Rottacher gewannen im Duell mit dem TSV Hartbenning sogar beide Spiele. Am heimischen Birkenmoos siegte man mit 1:0, in Hartbenning sogar mit 3:0. Einen echten Krimi lieferte sich die SG Bayern-Rhein-Dietramszell mit der DRK Daching. Daching gewann das Hinspiel zu Hause mit 2:0, lag dann aber im Rückspiel in Bayern-Rhein bereits mit 0:3 zurück, ehe sich die SG mit 3 Platzverweisen selbst um den Lohn der Arbeit brachte. Die Dachinger kamen in der 6. Minute der Nachspielzeit noch zum entscheidenden 3:2 und bleiben damit Kreisklassist. Damit verabschieden sich die Lokalsportnachrichten, genau wie die Fußballer, in eine kurze Sommerpause. Für Radio Alpenwelle, Thomas Spiesel.
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3 Minuten vor 17 Uhr. Wir kommen zu unserem letzten Song der Stunde. Wie gewohnt ein cooler Alpensound. Hier sind Monobosson mit Angela bis zu den Nachrichten um 17 Uhr auf eurer Alpenwelle.

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1: Ich bin Moritz Einzel. Wird aus Stuttgart 21 jetzt Stuttgart 31? Das Milliardenprojekt des neuen Stuttgarter Hauptbahnhofs wird noch später fertig als gedacht, berichtet die Frankfurter Allgemeine Zeitung. Demnach muss die Eröffnung des neuen unterirdischen Bahnhofs auf Ende 2031 verschoben werden. Grund seien drastische Versäumnisse bei der Deutschen Bahn. Schnelleres Internet, mehr Mobilfunk und weniger Bürokratie. Bund, Länder, Kommunen und die Telekommunikationsbranche haben einen gemeinsamen Ausbaupakt beschlossen. Allein im kommenden Jahr wollen die Unternehmen fast 11 Milliarden Euro in Glasfaser- und Mobilfunknetze investieren. Zoe Tassovali berichtet.
2: Damit neue Leitungen und Mobilfunkmasten schneller gebaut werden können, sollen Genehmigungen künftig deutlich einfacher und digitaler ablaufen. Außerdem wollen die Anbieter ihre Netze stärker gemeinsam nutzen. Das bedeutet mehr Wettbewerb, ohne dass überall doppelt gebaut werden muss. Ob die Ziele tatsächlich erreicht werden, soll regelmäßig überprüft werden. Dafür bekommt auch die Bundesnetzagentur zusätzliche Kontrollaufgaben.
1: NATO-Kampfjets haben über Lettland eine Drohne abgeschossen. Die Streitkräfte des baltischen EU- und NATO-Landes teilten mit, dass das Flugobjekt aus Russland in den Luftraum eingedrungen sei. Die Behörden forderten die Bewohner in mehreren Regionen im Osten Lettlands dazu auf, in Schutzräume zu gehen. Bei einem schweren Erdbeben auf den Philippinen sind nach Angaben der örtlichen Behörden mindestens 32 Menschen ums Leben gekommen. Rund 130 weitere Personen in den betroffenen Gebieten wurden verletzt. Das Beben der Stärke 7,8 hatte am Morgen die südliche Insel Mindanao erschüttert. Gebäude stürzten ein, Menschen rannten in Panik auf die Straßen. Bundespräsident Steinmeier hat die Bedeutung von Kunst und Kultur hervorgehoben. Kunst mache unterschiedliche Erfahrungen, Prägungen und Lebensrealitäten sichtbar. Davon lebten demokratische Gesellschaften, sagte Steinmeier kurz vor der Eröffnung einer Ausstellung zeitgenössischer Künstler in Schloss Bellevue.
3: Damit zum Alpenwelle-Wetter. Heute noch Sommer, das müsst ihr unbedingt genießen, das Wetter, denn leider der Wetterumschwung, er kommt heute Nacht, es wird regnerisch und morgen und auch übermorgen immer wieder Regenfälle, also auf gar keinen Fall den Schirm vergessen und die Temperaturen zwischen 15 und 18 Grad. Der Alpenwelle Verkehrsservice mit dem Greilinger Berg vor Bad Tölz. Da staunt sich's wieder, wenn ihr von Barkirchen kommt. Dann ein Blick auf die Autobahnen, die A8 Salzburg Richtung München. In der Einfahrt Irschenberg steht ein defektes Fahrzeug. Und die A94 München Richtung Passau zwischen München-Riem und Feldkirchen West. Hier staut es sich nach einem Unfall, ansonsten keine Meldungen. Fahrt vorsichtig, bitte nicht zu schnell. Hier kommen sie, die frischesten Blitzer von euch gemeldet. Wie gewohnt ein großes Dankeschön zu euch in die Cockpits. Es wird geblitzt in Hausham, in der Industriestraße, in Bad Tölz, die Arzbacher Straße, in Fleck, die Ortsdurchfahrt beim Pumpenhäusl, in Kempfenhausen, die Münchner Straße und in Schlacht, und zwar in der Ortsmitte. Danke an den Daniel.
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3: Hallo zusammen. Ja, gleich mit den neuesten Infos rund um den Tankrabatt. Nach Musik von Matt Bianco, Westlife und Taylor Swift. Hier ist im Opalite.

0: Damit haben wir es 16:45. Wir schauen kurz zur Zapfsäule, wollen über den Tankrabatt sprechen. Der Tankrabatt entlastet Autofahrer zwar spürbar, aber nach Berechnungen des IFO-Instituts bleibt ein Teil der rund 1,6 Milliarden Euro an Steuermitteln bei den Milliarden, bei den Mineralölkonzernen hängen. Und die Wirtschaftsforscher sehen die Maßnahme deshalb kritisch. Mehr Infos von der Kollegin Zoe Tassovali.
1: An der Zapfsäule kommt zwar ein Großteil des Rabatts an, nach Einschätzung des IFO-Instituts profitieren davon aber vor allem Vielfahrer und Menschen mit größeren Autos. Wer nur selten tankt oder mit wenig Geld auskommen muss, habe deutlich weniger von dieser Entlastung. Die Forscher aus München sagen deshalb, wenn der Rabatt Ende des Monats ausläuft, sollte Schluss sein. Statt günstigeren Sprit für alle zu finanzieren, könnte der Staat Menschen mit geringem Einkommen gezielter unterstützen.
0: Ja, wir sind gespannt, was kommt nach dem Tankrabatt oder wird er möglicherweise verlängert? Wir bleiben da für euch auf dem Laufenden.

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0: Der Sound der 90er auf der Alpenwelle. No Mercy mit Where Do You Go? Wir haben es kurz nach 5:30. Hier kommen die Nachrichten.
1: Mit Lisa Waas. Ein 63-Jähriger hat am Sonntagnachmittag eine filmreife Flucht vor der Polizei hingelegt. Nach Angaben der Polizei wurde sie gegen 14 Uhr zu einem aggressiven Gast am Irschenberg gerufen. Der Mann flüchtete mit seinem Fahrzeug in Richtung Autobahn. Nach einer Verfolgungsjagd und dem Einsatz eines Polizeihubschraubers wurde der Mann gestellt. Bei der Festnahme leistete er Widerstand, wodurch zwei Beamte leicht verletzt wurden. Den Tatverdächtigen erwarten mehrere Strafanzeigen. Der Mann wurde vorläufig in einer Fachklinik untergebracht. Die Gemeinde Königsdorf hat heute mit den Straßenbauarbeiten auf der Gemeindeverbindungsstraße nach Mooseurach begonnen. Die Arbeiten finden als halbseitige Wanderbaustelle statt. Anlieger müssen mit kurzfristigen Vollsperrungen sowie Wartezeiten von bis zu 15 Minuten rechnen. Die Arbeiten dauern noch bis Freitag, den 12. Juni, an. Ein 21-jähriges Talent aus Geretsried hat sich für die Nationalmannschaft qualifiziert. Benedikt Wägele vom SFZ Königsdorf hat bei der Deutschen Meisterschaft der Standardklasse in Zwickau den 3. Platz belegt. Damit hat er sich für die Europameisterschaft 2028 qualifiziert. Wägele ist der erste Königsdorfer Pilot seit 19 Jahren, dem dies gelungen ist, wie Pressesprecher Matthias Schunk mitteilte. Zusätzlich darf Wägele als bester Junior bei der Junioren-Weltmeisterschaft 2028 in Australien starten. Das Segelflugzentrum Königsdorf hat derweil in der Bundesliga die Tabellenführung verloren und liegt nun auf Platz 2.
0: Damit zum Alpenwelle-Wetter. Mit Sommerwetter sind wir in die neue Woche gestartet. Genießt das Wetter, denn der Wetterumschwung, der kommt leider schon heute Nacht. Es wird regnerisch bei Tiefstwerten zwischen 15 und 13 Grad. Morgen, der Dienstag, immer wieder gibt es Regenfälle bei Temperaturen zwischen 15 und 18 Grad. Wird es deutlich kühler als heute Morgen, kommt noch ein kräftiger Westwind hinzu. Und auch am Mittwoch, bitteschön, den Schirm nicht vergessen, auch da gibt es immer wieder Regenfälle. Der Alpenwelle Verkehrsservice, hallo in die Cockpit, servus. Liebe Autofahrer, die A94 München Richtung Passau, Höhe München-Riem, ein Unfall. Es staut sich in diesem Bereich. Dann braucht ihr mehr Zeit vor Bad Tölz am Greilinger Berg auf der B472, Stau vor Tölz, wenn ihr von Barkirchen kommt. Ansonsten haben wir keine Störungsmeldungen, fahrt vorsichtig bitte nicht zu schnell. Hier kommen sie, die frischesten Blitzer von euch gemeldet. Wie gewohnt ein großes Dankeschön zu euch in die Cockpits. In Fleck wird geblitzt auf der B13, die Ortsdurchfahrt beim Pumpenhäusl. Dann am Starnberger See in Kempfenhausen in der Münchner Straße. Dann in Schlacht in der Ortsmitte wird geblitzt und einer in Bad Tölz in der Arzbacher Straße. 08041 799 4x4. Danke.
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0: Hallo zusammen, servus. Wir kommen gleich zu einem Film, der nächstes Jahr in die Kinos kommt. Mit absoluter Top-Besetzung, unter anderem mit Michelle Rodriguez und Richard Gere. Und ein Teil des Filmes wurde in den letzten Wochen in Warngau gedreht. Mehr dazu gleich nach Musik von Ray Dalton, den Doobie Brothers und Flo Rida und David Guetta mit Club Can Help.

0: kommen jetzt zu ein klein bisschen Hollywood bei uns im Alpenwelle-Land. Der Hintergrund, ein Teil des Films Left Seat, der nächstes Jahr in die Kino kommen wird und wirklich hochkarätig besetzt ist mit Michelle Rodriguez und Richard Gere, wurde in Warngau gedreht. Und wir haben Jonas Katzenstein von der Augenschein Filmproduktion gefragt, um was es denn in diesem Film genau geht. Left Seat heißt der Film und darum geht es.
1: Michelle Rodriguez verpasst ihren Anschlussflug und wird mit einem kleinen Flugzeug, muss sie nehmen statt der großen Maschine, wo wirklich nur der Pilot drin sitzt, fliegen los, die macht ein kleines Nickerchen, wird wach, weil der seinen Hund immer dabei hat, der bellt auf einmal und realisiert, dass der Kollege irgendwie bewusstlos, Herzinfarkt ist, auf jeden Fall nicht mehr ansprechbar ist. Und sie sitzt alleine in einem fliegenden Flugzeug und keine Ahnung von dem Ganzen und muss dieses Ding übernehmen und irgendwie versuchen, sicher zu landen. Und dann kommt eben Richard Gere zur Hilfe, der ein Kapitän ist, neben sie kommt und ihr langsam mal probiert zu erklären, wie kann sie dieses Flugzeug vielleicht noch runterbekommen, damit sie sicher landen kann.
0: Eine Frage steht natürlich im Raum. Die Produktionsfirma sitzt in Köln. Die Schauspieler kommen größtenteils aus den Vereinigten Staaten. Wie ist man auf Warngau gekommen?
1: Wir haben hier schon bestehende Kontakte, kennen uns der Filmcommission aus, die uns immer wieder hilft, dann irgendwelche Locations zu finden, sind mit der Filmförderung der FFF eben sehr eng und haben hier auch unsere Partner von der Bavaria mit reingenommen und haben wir eine Location Scout losgeschickt und haben eben geguckt, wo gibt es einen kleinen Flughafen, weil die landen wie gesagt bei uns eben nicht auf einem großen Flughafen, dass wir jetzt München benötigt hätten oder irgendwas, sondern wir brauchen einen kleinen und da haben wir uns 10 verschiedene Flughäfen angeguckt und Warngau hat eben perfekt gepasst für uns.
0: Perfekt. Und in Wirklichkeit spielt dann der Film in Kanada. Aber ihr wisst Bescheid, in Warngau wurde gedreht. Left Seat, hochkarätig besetzt mit Michelle Rodriguez und Richard Gere, kommt voraussichtlich nächstes Jahr zu uns in die Kinos.
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12: Ja, und heute mit ein bisschen Verspätung um 17:45 Uhr. Ja, eine neue Folge von Astronomie für Einsteiger. Bis zu den Nachrichten noch Tucker Wetmore und Musik aus der Schweiz mit Rumpelstilz.

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1: Ich bin Moritz Einzel. Das deutsch-französische Kampfjet-Projekt ist gescheitert. Bundeskanzler Merz und Frankreichs Präsident Macron haben sich darauf geeinigt, das milliardenschwere Rüstungsvorhaben aufzugeben. Die Unternehmen Dassault und Airbus hätten beim Bau des gemeinsamen Kampfflugzeugs nicht zusammengefunden. Das Rüstungsprojekt war jahrelang vorbereitet worden. Die Zahl der Beratungen am bundesweiten Hilfetelefon Gewalt gegen Frauen hat im vergangenen Jahr erneut einen Höchststand erreicht. Die Hotline wurde 2025 knapp 70.000 Mal für eine Beratung gewählt, teilte das Bundesamt für Familie und zivilgesellschaftliche Aufgaben mit. Das entspreche 190 Beratungen pro Tag im Schnitt. Die häufigsten Anlässe für Frauen, das Hilfetelefon zu kontaktieren, waren häusliche und sexualisierte Gewalt. Der Brand letzte Nacht in einem Umspannwerk in Reutlingen könnte gezielt gelegt worden sein. Die Vorgehensweise deute auf linksextremistische Täter hin, wie die deutsche Presseagentur erfahren hat. Es gäbe Parallelen zu Taten in Berlin. Dort hatte es zum Beispiel im Januar einen mutmaßlich linksextremistischen Brandanschlag auf die Stromversorgung gegeben. Deutschland will den Netzausbau für schnelleres Internet und für Mobilfunk deutlich beschleunigen. Bund, Länder, Kommunen und die Telekommunikationsbranche haben dazu heute einen gemeinsamen Ausbaupakt beschlossen. Zum Beispiel sollen neue Leitungen schneller gebaut werden können und Genehmigungen sollen digitaler ablaufen. Allein nächstes Jahr wollen die Unternehmen fast 11 Milliarden Euro investieren. In Liverpool wird Jürgen Klopp eh schon verehrt. Dort war er ja 9,5 Jahre Trainer des Premier League Clubs FC Liverpool. Jetzt hat der 58-Jährige einen Orden des britischen Königshauses erhalten. Klopp wurde für außerordentliche Dienste am Fußball und seinen andauernden Beitrag für die Menschen in Liverpool ausgezeichnet. Der Orden ist knapp unterhalb des Ritterschlags angesiedelt.
2: Damit unser Blick aufs Wetter heute Nachmittag. Sommer bei uns im Altmittelland, aber der Wetterumschwung, er kommt schon heute Nacht. Es wird regnerisch und morgen am Dienstag und am Mittwoch bekommen wir immer wieder Regenfälle. Es wird deutlich kühler mit Temperaturen zwischen 15 und 18 Grad. Also morgen und auch am Mittwoch den Schirm nicht vergessen. Der Altmühle Verkehrsservice. Hallo liebe Autofahrer, ihr braucht immer noch länger vor Bad Tölz am Greilinger Berg auf der B472. Da staut es sich, wenn ihr von Wackirchen kommt. Ansonsten haben wir keine Meldungen. Schauen wir auf die Blitzer von euch gemeldet. Wie gewohnt ein großes Dankeschön zu euch in die Cockpits. Und zwar in Kempfenhausen am Starnberger See in der Münchner Straße wird geblitzt. Dann auf der B13 in Fleck die Ortsdurchfahrt, beim Pumpenhäusel in Bad Tölz die Arzbacher Straße und in Hausham die Industriestraße. Einen habe ich noch und zwar in Schlacht in der Ortsmitte. Danke an den Felix 08041 799 4x4. Gute Fahrt.
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2: Hallo zusammen, servus. Niemand erklärt das Weltall so schön wie der liebe Kollege Alexander Blumtritt. Gleich für euch eine neue Folge von Astronomie für Einsteiger. Es geht heute um das Thema das äußere Sonnensystem. Wird gleich erklärt in 2 Minuten 25. Wie gesagt, von Alexander Blumtritt. Auch ich bin ein großer Fan von dieser Serie. Davor Bad English mit When I See You Smile. Außerdem die Lighthouse Family mit Run. Und wir starten mit einem Song, da werden viele sagen, das kenne ich doch, ein alter Techno-Klassiker. Logisch. Und zwar von Faceless Insomnia. Neu aufgenommen von Bebe Rexha und ihr Song heißt New Religion.

0: Bad English on When I See You Smile. Viertel nach sechs haben wir's. Und jetzt unser ganz besonderer Blick ins Weltall. Jetzt eine neue Folge von Astronomie für Einsteiger. Es geht heute um das äußere Sonnensystem.
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2: Letzte Woche haben wir uns das innere Sonnensystem angeschaut. Die kleinen Gesteinsplaneten rund um die Sonne, zu denen auch die Erde gehört. Heute reisen wir weiter hinaus. Hinter dem Asteroidengürtel beginnt das äußere Sonnensystem. Dort werden die Abstände zwischen den Planeten größer und auch die Planeten selbst.
3: Der erste Planet dort ist Jupiter, der Gigant unseres Sonnensystems. Schwerer als alle anderen Planeten zusammen. Jupiter besteht hauptsächlich aus Wasserstoff und Helium, also denselben Stoffen wie die Sonne. Es gibt dort gewaltige Stürme, manche davon größer als die Erde. Jupiter hat 4 große Monde und über 100 kleinere.
2: Danach kommt Saturn, der Planet mit den berühmten Ringen. Diese Ringe bestehen aus unzähligen Eis- und Gesteinsbrocken, manche kaum mehr als Staubkörner, andere so groß wie Häuser. Saturn ist etwas kleiner als Jupiter, aber immer noch gigantisch. Und er hat sage und schreibe 285 bekannte Monde.
3: Noch weiter draußen kreist der blau-grüne Planet Uranus. Kleiner als Jupiter und Saturn, aber viel größer als die Erde. Uranus besteht aus verschiedenen Gasen und Eisen und hat wahrscheinlich einen kleinen Gesteinskern. Der Planet hat 27 bekannte Monde.
2: Und Neptun ist der äußerste Planet unseres Sonnensystems. Ähnlich groß wie Uranus und ähnlich aufgebaut. Dort herrschen die stärksten Winde, die wir kennen, mit mehr als 2000 Kilometern pro Stunde. 16 Monde kennen wir vom Neptun, aber da könnten noch mehr sein. Uranus und Neptun sind noch nicht besonders gut erforscht.
3: Hinter Neptun beginnt eine Region voller Eisbrocken und Zwergplaneten, der Kuipergürtel. Dort befindet sich auch Pluto. Früher galt Pluto als 9. Planet, heute zählt er offiziell zu den Zwergplaneten.
2: Und um diese kalte, dunkle Region geht es nächste Woche. Denn auch da gibt es ein paar Welten, die wir uns noch anschauen wollen. Und natürlich, was dahinter kommt.
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0: David Kirschner und Daylight. Gleich für euch ein echter Rockklassiker von Meredith Brooks und The Weeknd wartet mit Dancing in the Flames hier auf der Admiral auf euch.
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7: 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Das 7:1. 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

0: Meredith Brugers auf der Alpenwelle. Wir haben es kurz nach 6:30 und hier kommen die Nachrichten.
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2: Mit Lisa Waas. Ein 18-jähriger Segelflieger musste am Sonntag wegen Thermikproblemen an der B11 in Geretsried notlanden. Der unverletzte Pilot musste seinen Flug zum Segelplatz Königsdorf abbrechen. Er landete auf einem Flurgrundstück. Laut Polizei entstand am Fluggerät kein Sachschaden. Die Polizei Geretsried wurde gegen 15 Uhr zu dem Vorfall gerufen und hat weitere Ermittlungen aufgenommen. Ein 63-Jähriger hat am Sonntagnachmittag eine filmreife Flucht vor der Polizei hingelegt. Nach Angaben der Polizei wurde sie gegen 14 Uhr zu einem aggressiven Gast am Irschenberg gerufen. Der Mann flüchtete mit seinem Fahrzeug in Richtung Autobahn. Nach einer Verfolgungsjagd und dem Einsatz eines Polizeihubschraubers wurde der Mann gestellt. Bei der Festnahme leistete er Widerstand, wodurch zwei Beamte leicht verletzt wurden. Den Tatverdächtigen erwarten mehrere Strafanzeigen. Der Mann wurde vorläufig in einer Fachklinik untergebracht. Seit gestern Abend gibt es nächtliche Fahrplanänderungen auf der S7-Strecke zwischen Harras und Wolfratshausen. Die Deutsche Bahn kündigt wegen Kabelarbeiten in den Nächten vom 7. bis 12. Juni massive Änderungen an. Zwischen Harras und Wolfratshausen wird es einen 60-Minuten-Takt geben. Zusätzlich entfällt in den Nächten vom 8. bis 12. Juni der Halt am Münchner Hauptbahnhof.
0: Jetzt unser Blick aufs Wetter. Das war ein richtig schöner Sommertag heute mit Höchstwerten um die 28 Grad heute Nachmittag. Aber der Wetterumschwung kommt leider heute Nacht. Es wird regnerisch und auch morgen. Und am Mittwoch gibt es immer wieder Regenfälle bei Temperaturen zwischen 15 und 18 Grad. Der Alpenwelle Verkehrsservice ohne Störungsmeldungen kommt alle gut und vor allem sicher ans Ziel. Die Blitzer, folgende habt ihr uns gemeldet. Großes Dankeschön an dieser Stelle in Kempfenhausen am Starnberger See in der Münchner Straße. Dann auf der B13 in Fleck die Ortsdurchfahrt Höhe Pumpenhäusel. Dann in Schlacht, ebenfalls hier die Ortsdurchfahrt Höhe Ortsmitte, wird da geblitzt. In Bad Tölz die Arzbacher Straße und wenn ihr noch was entdeckt habt, 08041 799 4x4. Danke.
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0: Guten Abend, gleich unser Hithammer kommt diese Woche von Ariana Grande. Hört ihr gleich nach Alex Warren mit Eternity und einem Lieblings-80er. Hier ist die Cutting Crew auf der Alpenwelle.

0: Alex Warren und Eternity hier auf der Alpenwelle.
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0: Ein niegelnagelneuer Song von Ariane Grande. Und das ist so ein richtiger Appetizer auf ihr neues Album, das Ende Juli rauskommen wird. Hate That I Made You Love Me, so heißt der Song. Und wie gesagt, das neue Album kommt dann Ende Juli raus.

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1: Ich bin Helen Martin. Kameras, Bodycams und Schutzhelme. Die Deutsche Bahn will für mehr Sicherheit für ihre Mitarbeitenden sorgen. Anfang Februar hatte ein tödlicher Angriff auf einen Zugbegleiter in der Westpfalz für bundesweites Entsetzen gesorgt. Ursula Winkler berichtet.
2: So laufen an Bahnhöfen und auch in Zügen tausende Kameras. Die Bilder sollen künftig in Echtzeit ausgewertet werden. Eine künstliche Intelligenz schlägt dann bei Konflikten Alarm. Außerdem wird in einigen Zügen eine Doppelbesetzung getestet. Ab Juli sollen bei der Schutzausrüstung auch stichfeste Westen getestet werden. Freiwillig können die Mitarbeiter mit Kundenkontakt auch Bodycams tragen. Sie sollen sogar zum Standard werden.
1: Fast 70.000 Anrufe hat es letztes Jahr beim Hilfetelefon Gewalt gegen Frauen gegeben. Neuer Rekord. Laut dem Bundesamt für Familie und zivilgesellschaftliche Angelegenheiten gab es pro Tag im Schnitt 190 Beratungen. In den meisten Fällen ging es um häusliche oder sexualisierte Gewalt. Das Hilfetelefon ist rund um die Uhr erreichbar, kostenlos und anonym. Deutschland und Frankreich wollen die Rechte von Fluggästen stärken. Passagiere sollen künftig bei Verspätungen und Absagen ab 3 Stunden eine Entschädigung in Höhe von 250 Euro bekommen. So heißt es in einem gemeinsamen Vorschlag von Deutschland und Frankreich. Für Fluggesellschaften soll es außerdem Pflicht werden, einen Link zu einem Online-Formular für den Entschädigungsantrag zur Verfügung zu stellen. Jemand ruft bei der Polizei an und droht mit einer Gewalttat an einer Schule. Die Beamten durchsuchen daraufhin die Schule, aber finden nichts. Es hat sich um eine Täuschung gehandelt. So ist es heute im oberfränkischen Hof passiert. Auch ein Gymnasium wurde von der Polizei durchsucht. Insgesamt waren 1200 Schüler betroffen. Jetzt ermittelt die Kripo gegen den Anrufer. In den Alpen kann es regnen oder auch mal gewittern und auch in Unterfranken gibt's Regen. Ansonsten bekommen wir dann in der Nacht bis in den Osten Regen und Gewitter. Das Ganze bei Tiefstwerten zwischen 16 und 12 Grad. Morgen wird's dann von den Alpen bis in die Oberpfalz regnerisch. Im westlichen Franken kommt aber auch mal die Sonne raus. Dazu gibt's 15 bis 21 Grad.
3: Guten Abend, hier ist Jan aus der Alpenwelle Verkehrsredaktion. Der Verkehr im Alpenwellenland läuft. Die Alpenwelle wünscht gute Fahrt.
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1: Ich bin Helen Martin. Vorerst wird es kein gemeinsames Kampfflugzeug von Deutschland und Frankreich geben. Aus deutschen Regierungskreisen heißt es, das milliardenschwere Rüstungsprojekt sei gescheitert. Bundeskanzler Merz und Frankreichs Präsident Macron seien der Einschätzung, dass die beteiligten Unternehmen Dassault und Airbus bei der Entwicklung des Flugzeugs nicht zusammenfinden. Dabei geht es vor allem um Patentrechte und Arbeitsanteile. Bestes Netz für Deutschland. So heißt der Ausbaupakt, den Bund, Länder, Kommunen und die Telekommunikationsbranche heute vereinbart haben. Das Ziel, der Netzausbau für schnelleres Internet und für Mobilfunk soll deutlich beschleunigt werden. Dabei geht es auch um weniger Bürokratie. Zum Beispiel sollen Genehmigungen für neue Leitungen und Mobilfunkmasten künftig deutlich einfacher und digitaler ablaufen. Der Landesbund für Vogel- und Naturschutz ist mit einem Eilantrag gegen den Pistenausbau in einem Allgäuer Skigebiet gescheitert. Das Verwaltungsgericht Augsburg lehnte den Antrag ab. Die Genehmigung für den Bau und die Verbreiterung der Pisten am Fellhorn sei voraussichtlich rechtmäßig. Umweltschützer kritisieren das Projekt seit Monaten. Der LBV befürchtet insbesondere, dass das vom Aussterben bedrohte Birkhuhn gefährdet wird. Am Donnerstag ist es soweit. Die Fußball-WM fängt an mit dem Eröffnungsspiel zwischen Mitgastgeber Mexiko und Südafrika. Allerdings warnt jetzt der mexikanische Wetterdienst vor Gewittern und starkem Regen. Mehr dazu von Dennis Düttmann.
2: Bereits seit Tagen regnet es in der Millionenmetropole, vor allem am Nachmittag, zum Teil heftig. Kurz vor der WM-Eröffnung zieht außerdem Tropensturm Boris auf den Badeort Acapulco an der mexikanischen Pazifikküste zu. Über Land dürfte Boris allerdings rasch an Stärke verlieren und sich auflösen. In der Hurrikansaison zwischen Mai und November kommt es in Mexiko immer wieder zu heftigen Wirbelstürmen.
1: In den Alpen kann es regnen oder auch mal gewittern und auch in Unterfranken gibt's Regen. Ansonsten bekommen wir dann in der Nacht bis in den Osten Regen und Gewitter. Das Ganze bei Tiefstwerten zwischen 16 und 12 Grad. Morgen wird's dann von den Alpen bis in die Oberpfalz regnerisch. Im westlichen Franken kommt aber auch mal die Sonne raus. Dazu gibt's 15 bis 21 Grad.
3: Guten Abend, hier ist Jan aus der Alpenwelle Verkehrsredaktion. Alles rollt, alles fließt. Besser geht's nicht. Die Alpenwelle wünscht gute Fahrt.
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1: Ich bin Helen Martin. Nach dem Brand in einem Umspannwerk im baden-württembergischen Reutlingen haben Staatsschutz und Antiterrorzentrum beim Landeskriminalamt die Ermittlungen übernommen. Das hat Baden-Württembergs Innenminister Hagel mitgeteilt. Laut dem LKA gibt es Anzeichen, dass ein Brandbeschleuniger benutzt wurde. Die Vorgehensweise deute auf linksextremistische Täter hin, heißt es aus Sicherheitskreisen. Die deutsch-französische Freundschaft ist ja vielfältig und beide Länder sehen sich als Motor Europas an, auch in der Rüstungspolitik. Vor 9 Jahren entstand die Idee, man könnte doch zusammen einen Kampfjet bauen. Aber jetzt ist klar, daraus wird nichts. Die Unternehmen Airbus und Dassault finden nicht zusammen. Zu dieser Einschätzung seien Kanzler Merz und Frankreichs Präsident Macron gemeinsam gekommen, heißt es aus Regierungskreisen. Die Zahl der queerfeindlichen Vorfälle in Bayern ist letztes Jahr deutlich gestiegen. Das meldet die Beratungsstelle Strong. Die hat 2025 413 Vorfälle gegen unter anderem Schwule, Lesben und Transpersonen gezählt. Darunter Beleidigungen, Bedrohungen, sexuelle Belästigung und Gewalt. Der Anstieg spiegele eine zunehmend aufgeheizte Stimmung wider, heißt es von Strong. Schnelleres Internet, mehr Mobilfunk und weniger Bürokratie. Bund, Länder, Kommunen und die Telekommunikationsbranche haben einen gemeinsamen Ausbaupakt beschlossen. Mehr dazu von Zoe Tassovali.
2: Damit neue Leitungen und Mobilfunkmasten schneller gebaut werden können, sollen Genehmigungen künftig deutlich einfacher und digitaler ablaufen. Außerdem wollen die Anbieter ihre Netze stärker gemeinsam nutzen. Dafür bekommt auch die Bundesnetzagentur zusätzliche Kontrollaufgaben. Sie soll künftig auch Hinweisen aus Kommunen nachgehen, wenn es Probleme gibt.
1: In den Alpen kann es regnen oder auch mal gewittern und auch in Unterfranken gibt's Regen. Ansonsten bekommen wir dann in der Nacht bis in den Osten Regen und Gewitter. Das Ganze bei Tiefstwerten zwischen 16 und 12 Grad. Morgen wird's dann von den Alpen bis in die Oberpfalz regnerisch. Im westlichen Franken kommt aber auch mal die Sonne raus. Dazu gibt's 15 bis 21 Grad.
3: Guten Abend, hier ist Jan aus der Alpenwelle Verkehrsredaktion. Wir haben die besten Verkehrsmeldungen für euch, nämlich keine. Die Alpenwelle wünscht gute Fahrt.
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1: Ich bin Yves Simon. Kameras, Bodycams und auch Schutzhelme. Die Deutsche Bahn will mehr für die Sicherheit ihrer Mitarbeitenden tun. Anfang Februar hatte ein tödlicher Angriff auf einen Zugbegleiter in der Westpfalz bundesweit für Entsetzen gesorgt. Für uns berichtet Ursula Winkler.
2: So laufen an Bahnhöfen und auch in Zügen tausende Kameras. Die Bilder sollen künftig in Echtzeit ausgewertet werden. Eine künstliche Intelligenz schlägt dann bei Konflikten Alarm. Außerdem wird in einigen Zügen eine Doppelbesetzung getestet. Ab Juli sollen bei der Schutzausrüstung auch stichfeste Westen getestet werden. Freiwillig können die Mitarbeiter mit Kundenkontakt auch Bodycams tragen. Sie sollen sogar zum Standard werden.
1: Es wird vorerst kein gemeinsames Kampfflugzeug von Deutschland und Frankreich geben. Aus deutschen Regierungskreisen ist zu hören, das milliardenschwere Rüstungsprojekt ist gescheitert. Bundeskanzler Merz und der französische Präsident Macron sind demnach zu der Einschätzung gekommen, dass die beteiligten Unternehmen Dassault und Airbus bei der Entwicklung des Flugzeugs nicht zusammenfinden. Dabei geht es vor allem um Patentrechte und auch Arbeitsanteile. Der Landesbund für Vogel- und Naturschutz ist mit einem Eilantrag gegen den Pistenausbau in einem Allgäuer Skigebiet gescheitert. Das Verwaltungsgericht Augsburg hat den Antrag abgelehnt. Die Genehmigung für den Bau und die Verbreiterung der Pisten am Fellhorn ist voraussichtlich rechtmäßig, ist zu hören. Umweltschützer kritisieren das Projekt schon seit Monaten. Der LBV befürchtet insbesondere, dass das vom Artensterben bedrohte Birkhuhn gefährdet sein könnte. Die deutsche Fußballnationalmannschaft ist in Winston-Salem angekommen. In der Stadt in North Carolina beziehen Bundestrainer Julian Nagelsmann und sein WM-Aufgebot das Turnierhotel. Für die Mannschaft steht am frühen Abend Ortszeit noch eine öffentliche Trainingseinheit an. 3000 Zuschauer werden Kapitän Joshua Kimmich und seinen Kollegen zuschauen. Heute Nacht kann es immer wieder Schauer oder auch Gewitter geben, momentan vor allem entlang der Alpen und auch in Franken und im Altmühltal. Aber das Ganze breitet sich dann im Laufe der Nacht auch aus. Die Tiefstwerte 16 bis 12 Grad. Morgen wird es dann von den Alpen bis in die Oberpfalz vor allem regnerisch. Im westlichen Franken kommt auch mal die Sonne kurzzeitig raus. Das Ganze bei 15 bis 21 Grad.
3: Guten Abend, hier ist Silvia aus der Alpenwelle Verkehrsredaktion. Gute Nachrichten von den Straßen. Alles rollt, wie es soll. Die Alpenwelle wünscht gute Fahrt.
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1: Ich bin Yves Simon. Ende des Monats läuft ja der Tankrabatt aus und wenn es nach der SPD-Fraktion geht, dann soll er auch nicht nochmal verlängert werden. Die Welt schreibt, dass der SPD die Entlastung einfach nicht zielgenau ist. Ein Porsche-Fahrer würde stärker profitieren als ein Golffahrer, heißt es. Auch das IFO-Institut lehnt eine Verlängerung ab und plädiert stattdessen lieber für Reformen bei der Einkommenssteuer. Im Ostpark in Regensburg haben Eltern eine Massenschlägerei angefangen. Das Ganze ist zwar schon Ende Mai passiert, also letzten Monat, aber jetzt sucht die Polizei nach Zeugen. Insgesamt waren 40 Menschen beteiligt. Beim Spielen hatten sich zwei Kindergruppen anscheinend mit Schlamm beworfen. Das fanden nicht alle Eltern lustig. 9 Menschen wurden verletzt, eine Frau schwer und gegen eine 34-Jährige wird wegen schwerer Körperverletzung ermittelt. Sie soll auf eine andere Frau am Kopf eingetreten haben, als sie schon am Boden lag. Stehender Applaus für Papst Leo im spanischen Parlament. In einer Rede vor den Abgeordneten hat er vor weiterer Aufrüstung und auch vor dem Einsatz künstlicher Intelligenz gewarnt, insbesondere in Waffensystemen. Hinterher hat er dann Missbrauchsopfer der Kirche getroffen. Die Fußballnationalmannschaft ist in Winston-Salem gelandet. Da ist ja das Teamhotel samt Trainingsquartier für unser Team bei der anstehenden WM. Nach einem rund 2-stündigen Flug aus Chicago sind Bundestrainer Nagelsmann, Florian Wirtz, Jamal Musiala und Co. am Smith-Reynolds Airport angekommen. Auf dem Rollfeld ist die Maschine auch direkt mit Fontänen der Flughafenfeuerwehr begrüßt worden. Jetzt soll das Team den richtigen Feinschliff kriegen. Für uns berichtet Thomas Thonfeld.
2: Das deutsche WM-Hotel Greylen Estate erinnert so ein bisschen an eine mittelalterliche Burg, in dem sich allerdings eine Luxusherberge befindet, idyllisch und ruhig zwischen grünen Hügeln gelegen und nur wenige Minuten entfernt vom Trainingsgelände der Wake Forest Universität. Dort auf dem riesigen Areal mit 3 Plätzen und einer Turnhalle hat sich der Bundestrainer schon bei der ersten Besichtigung vergangenes Jahr richtig wohlgefühlt.
1: Momentan zieht ein Regengebiet über den Freistaat drüber, einmal vom Westen bis komplett in den Osten. Und da, wo es aufgehört hat zu regnen, bleibt es dann auch erstmal zumindest trocken. Momentan erstreckt sich dieses Regenband über die Mitte Bayerns ungefähr, von Oberunterfranken bis runter über Nürnberg, München an den Alpenraum. Auch im Berchtesgadener Land regnet es. Die Tiefstwerte heute Nacht 16 bis 9 Grad, also sehr mild. Morgen dann weiterhin wechselhaft. Im westlichen Franken haben wir die meiste Sonne. 15 bis 21 Grad werden es.
3: Guten Abend, hier ist Silvia aus der Alpenwelle Verkehrsredaktion. Alles im grünen Bereich. Freie Fahrt für euch. Die Alpenwelle wünscht gute Fahrt.
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1: Ich bin Yves Simon. Günstiger ist der Sprit zwar geworden, dem Tankrabatt sei Dank, aber trotzdem soll er nicht verlängert werden. Nach Berechnungen des IFO-Instituts bleibt nämlich ein Teil der rund 1,6 Milliarden Euro an Steuermitteln bei den Mineralölkonzernen hängen. Und auch so finden die Wirtschaftsexperten die Maßnahme nicht wirklich zielgenau. Sie wollen lieber Entlastungen bei der Einkommensteuer. Soita Sovali berichtet.
2: An der Zapfsäule kommt zwar ein Großteil des Rabatts an, nach Einschätzung des IFO-Instituts profitieren davon aber vor allem Vielfahrer und Menschen mit größeren Autos. Wer nur selten tankt oder mit wenig Geld auskommen muss, habe deutlich weniger von dieser Entlastung. Die Forscher aus München sagen deshalb, wenn der Rabatt Ende des Monats ausläuft, sollte Schluss sein.
1: Bei uns im Freistaat protestieren diese Woche Krankenhausmitarbeiter gegen geplante Sparmaßnahmen in den Kliniken. Grund sind Reformpläne des Bundes. Auch die bayerische Gesundheitsministerin Gerlach hat jetzt Stellung dazu bezogen. Sie fordert, dass bei der geplanten Krankenkassenreform nochmal nachgebessert wird. Auch Krankenhäuser müssten zwar ihren Beitrag leisten, meint sie, aber das dürfe nicht das wirtschaftliche Aus für zahlreiche Kliniken bedeuten. Bei der Krankenkassenreform soll bei den Kliniken zum Beispiel dadurch gespart werden, dass die Krankenkassen nicht mehr die vollen Tariflohnerhöhungen des Personals übernehmen. Nach dem Brand in einem Umspannwerk in Reutlingen letzte Nacht haben Staatsschutz und Antiterrorzentrum beim Landeskriminalamt in Stuttgart die Ermittlungen übernommen. Das hat Baden-Württembergs Innenminister Hagel in Reutlingen mitgeteilt. Es geht demnach um den Verdacht der vorsätzlichen Brandlegung und der Störung öffentlicher Betriebe. Die Mission Weltmeister 2026 kann beginnen. Die deutsche Fußballnationalmannschaft hat vorhin ihr WM-Quartier im US-Bundesstaat North Carolina bezogen. Das Team ist von Chicago aus nach Winston-Salem gereist. Jetzt wohnt die ganze Mannschaft in einem schlossähnlichen Anwesen. Trainiert wird auf dem Gelände einer nahegelegenen Universität. Am Sonntag steht das erste WM-Spiel an. Gegner ist dann Curaçao. Anstoß ist um 19 Uhr unserer Zeit. Die Nacht ist mild, 16 bis 19 Grad. Allerdings kann es immer wieder mal anfangen zu regnen und auch Gewitter sind möglich. Heute am Dienstag haben wir vor allem an den Alpen und auch in der ganzen Osthälfte bis rüber zur Oberpfalz immer wieder mal Regen. Im westlichen Franken zeigt sich nachmittags mal kurz die Sonne. Relativ windig ist es, 15 bis 21 Grad. Das werden die Höchstwerte sein.
3: Guten Abend, hier ist Silvia aus der Alpenwelle Verkehrsredaktion. Der Verkehr im Alpenwellenland läuft. Die Alpenwelle wünscht gute Fahrt.
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1: Ich bin Yves Simon. Kommt eine Pflicht zur Betriebsrente? Ja, wenn es nach Bundesfinanzminister Klingbeil geht. Im ersten hat der SPD-Politiker Unterstützung für einen entsprechenden Vorschlag von DGB-Chefin Fahimi angekündigt. Die hatte am Wochenende bemängelt, dass nur 20 Millionen Beschäftigte in Deutschland eine Betriebsrente

0: Betriebsrente haben. Gleichzeitig macht Klingbeil aber auch klar, dass erstmal die Wirtschaft wieder in Gang kommen muss. Das deutsch-französische Kampfjet-Projekt Future Combat Air System ist offenbar gescheitert. Bundeskanzler Merz und der französische Präsident Macron haben das milliardenschwere Rüstungsvorhaben nach jahrelangen Vorbereitungen für beendet erklärt. Aus deutschen Regierungskreisen ist zu hören, dass die Unternehmen Dassault und Airbus beim Bau eines gemeinsamen Kampfflugzeugs nicht zusammenfinden. Die Jets sollten eigentlich ab den 2040er Jahren die bisherigen Eurofighter und Rafale ersetzen. Barbara Becker ist die erste Frau an der Spitze des Fränkischen Weinbauverbands und damit auch bundesweit die erste weibliche Vorsitzende eines Weinbauverbands. Sie folgt auf Arthur Steinmann und vertritt etwa 3.400 Winzerinnen und Winzer in Franken. Das Anbaugebiet umfasst etwa 6.300 Hektar. Jedes Jahr werden etwa 400.000 Hektoliter Wein produziert, also eine ganz schöne Menge. Tennisstar Novak Djokovic hat Alexander Zverev nach dessen French Open-Sieg mit emotionalen Worten gratuliert. Auf Insta schreibt der Serbe, die Freudentränen mit Zverevs Familie hätten ihn selbst auch zu Tränen gerührt. Zverev habe den Erfolg nach harter Arbeit absolut verdient. Djokovic und Zverev kennen sich schon seit ihrer Kindheit, seit die beiden 10 sind in etwa. Der Rekord-Grand-Slam-Sieger war in Paris dieses Mal aber schon in der dritten Runde ausgeschieden. So langsam aber sicher ziehen sich die nächtlichen Regenschauer in den Südosten des Freistaats zurück. Gerade regnet es vor allem noch im Raum Straubing, auch im Berchtesgadener Land und vereinzelt auch im Allgäu. Die Tiefstwerte heute Nacht 17 bis 10 Grad. Heute, am Dienstag, haben wir Regen vor allem entlang der Alpen, auch hoch bis zur Oberpfalz. Auch örtlich Gewitter sind möglich und in Westfranken kommt am Nachmittag vor allem auch mal ein bisschen die Sonne durch. 15 bis 21 Grad erwarten uns.
1: Hallo, hier ist Silvia aus der Alpenwelle Verkehrsredaktion. Für alle, die jetzt unterwegs sind, die Straßen sind frei. Die Alpenwelle wünscht gute Fahrt.
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1: Ich bin Yves Simon. 3.200 Euro und das jede Sekunde. So viel investieren die neuen Atommächte in ihre nuklearen Waffen. Laut der internationalen Kampagne zur Abschaffung von Atomwaffen sind die Ausgaben im letzten Jahr um 19% nochmal gestiegen. Sie liegen jetzt bei insgesamt 119 Milliarden US-Dollar. Die USA haben mit 69,2 Milliarden das meiste Geld rein investiert. Dahinter folgen China, Großbritannien und Russland. Ein US-Gericht hat die massive Erhöhung der Gebühr für das Arbeitsvisum gestoppt. Die Trump-Regierung hatte die Antragsgebühr im letzten Herbst auf 100.000 Dollar angehoben, um den Einsatz ausländischer Fachkräfte zu begrenzen. Das Gericht in Massachusetts sieht darin allerdings einen Eingriff in Zuständigkeiten des Kongresses und hat die Regel vorerst wieder aufgehoben. Das Urteil ist allerdings auch noch nicht rechtskräftig. Die Regierung will in